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6: Ich bin Gregor Jose Moser. Die islamistischen Terroranschläge vom 11. September 2001 in den USA sind genau 25 Jahre her. Heute wird daran erinnert. Anne Pollmann berichtet aus New York.
7: In New York und an anderen Orten der USA wird heute den tausenden Opfern der Anschläge gedacht. Am Ground Zero, dort wo die Zwillingstürme einmal standen, sollen die Namen der Opfer verlesen werden. Am 11. September 2001 entführten Terroristen insgesamt 4 Flugzeuge. 2 davon flogen in die Türme des World Trade Centers in New York.
6: In der Schweiz sind bei einem schweren Unfall eines niederländischen Reisebusses mehrere Menschen getötet und verletzt worden. Die Polizei hat bislang noch keine konkreten Zahlen nennen können. Der Unfall ereignete sich im Kanton Graubünden im Osten des Landes. Nach ersten Ermittlungen stieß der Bus gegen eine Leitplanke und stürzte von der Straße. Nach einer ganzen Serie von Sabotageangriffen auf das deutsche Stromnetz hat die Bundesanwaltschaft die Ermittlungen übernommen. Der Fall habe besondere Bedeutung, so eine Sprecherin der Behörde. Es gehe um den Verdacht verfassungsfeindlicher Sabotage. Ein 48-jähriger Tatverdächtiger sitzt bereits in Untersuchungshaft. Er soll in mehreren Bundesländern versucht haben, einen Kurzschluss an Hochspannungsleitungen auszulösen, aus Protest gegen die Kohleverstromung. Die 10 Finalisten für das erzgebirgische Wort des Jahres stehen fest. Schon zum 10. Mal gibt es die Wahl. Sven Günther kennt die Favoriten.
8: Die Wahl fiel auf Bockstadt für Vorwärtsrolle, Dalken für Tollbatsch, Dingrich für einen seltsamen Mann, Draham für Zuhause. Auch Gelambrich für beweglich, Hunaksch für jemand necken, Hutschen fürs Schlechtlaufen, Tschuck für ein kleines Schweinchen, Verhunebebeln für verhöhnen oder veralbern und Zamnamsch für sparsam sind unter den Finalisten. Abgestimmt werden kann auf der Homepage des Erzgebirgsvereins. Außerdem liegen an vielen Orten Postkarten aus.
6: In der Fußball-Champions League ist RB Leipzig mit einer Niederlage in die Ligaphase gestartet. Gegen den italienischen Verein Como 1907 verlor RB auswärts in der lombardischen Stadt mit 1:4. Parallel gewann der FC Bayern sein Auftaktspiel gegen die Norweger von Bodø Glimt, konnten die Münchner in der heimischen Allianz Arena einen 5:0 Erfolg feiern.
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1: Tiefstemperaturen zwischen 8 und 4 Grad, örtlich Nebel. Heute im Laufe des Tages eine Mischung aus Sonne und Wolken bis 23 Grad. Morgen wechselnd bewölkt und windig bis 24 Grad.
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2: Ich bin Gregor Jose Moser. Weltweit und besonders in den USA wird heute an die Terroranschläge vom 11. September 2001

erinnert, vor genau 25 Jahren hatten Islamisten des Terrornetzwerks Al-Qaida Passagierflugzeuge gekapert und sie in das World Trade Center und das Pentagon gesteuert. Die zentrale Gedenkfeier findet am New Yorker Mahnmal statt, wo früher die Zwillingstürme des World Trade Centers standen. Nach dem

0: gefordert, das sogenannte Kooperationsverbot in der Bildungspolitik abzuschaffen. Das besagt, dass der Bund auf die Bildungspolitik der Länder keinen Einfluss ausüben darf. Gute Ideen dürften nicht an übermäßiger Bürokratie und komplizierten Zuständigkeiten scheitern, so Brandner. Ex-Unionsfraktionschef Spahn hat sich bei den CDU-Mitgliedern seines Wahlkreises für seinen Umgang mit der Leihmutterschaft seines Sohnes entschuldigt. Ende Juli war Spahn deshalb als Fraktionsvorsitzender zurückgetreten. Mehr von Thomas Bleskin.
1: Spahn schreibt, er sei zu feige gewesen, bei dem sensiblen Thema offen Farbe zu bekennen. Mit seinem Mann habe er über Jahre verschiedene Wege zur Familiengründung abgewogen, dabei habe sich seine Haltung zur Leihmutterschaft verändert. Diesen Prozess habe er aber nicht erklärt. Er habe eine schwierige Debatte vermeiden wollen und dadurch am Ende eine noch schwierigere ausgelöst. Das bedauere er zutiefst.
0: Um den europäischen Automarkt vor staatlich subventionierten Importen aus China zu schützen, fordern die Oberbürgermeister der deutschen Städte mit VW-Standorten Brüssel dringend zum Handeln auf.
2: Sie erklärten nach einem Treffen mit VW-Markenvorstand Thomas Schäfer in Wolfsburg, Ziel müsse die Einführung von Ausgleichszöllen sein und die strikte Einhaltung von Made-in-Europe-Regeln. Diese bedeuten, dass öffentliche Auftraggeber von vornherein chinesische Anbieter ausschließen dürfen. Nur so könne man die Wettbewerbsfähigkeit des Standorts Deutschland sichern und die europäische Automobilindustrie vor unfairen Bedingungen bewahren. Gunnar Tichy, Nachrichtenredaktion.
0: In der Fußball-Champions League ist RB Leipzig mit einer Niederlage in die Ligaphase gestartet. Gegen den italienischen Verein Como 1907 verlor RB auswärts in der lombardischen Stadt mit 1:4. Parallel gewann der FC Bayern sein Auftaktspiel gegen die Norweger von Bodø Glimt, konnten die Münchner in der heimischen Allianz Arena einen 5:0-Erfolg feiern.
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4: Tiefstemperaturen zwischen 8 und 4 Grad, örtlich Nebel. Heute im Laufe des Tages eine Mischung aus Sonne und Wolken bis 23 Grad. Morgen wechselnd bewölkt und windig bis 24 Grad.
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0: September 2001 schon alt genug war, weiß wahrscheinlich heute noch, wo er oder sie gerade war, als es passierte. Die Anschläge der Terrororganisation Al-Qaida mit knapp 3000 Toten, die sich heute zum 25. Mal jähren. Zu diesem Anlass findet in New York eine große Gedenkfeier statt, zu der neben allen lebenden Ex-US-Präsidenten auch der aktuelle Vize Vance erwartet wird. Präsident Trump nimmt dagegen an einer Zeremonie im Pentagon in Washington teil. Die Voraussetzungen für ein mögliches AfD-Verbotsverfahren prüfen. Darum sollte sich eine Bund-Länder-Arbeitsgruppe kümmern, wie ja NRW-Ministerpräsident Wüst von der CDU vorgeschlagen hatte. Der Vorsitzende der Innenministerkonferenz und Innensenator Hamburgs Grote unterstützt den Vorstoß. Eine solche Arbeitsgruppe wäre der nächste logische Schritt, um alle relevanten Erkenntnisse zusammenzuführen, wie der SPD-Politiker dem Kölner Stadtanzeiger gesagt hat. Beim Unfall eines niederländischen Reisebusses in der Schweiz sind mehrere Menschen ums Leben gekommen. Die genauen Opferzahlen wird die Polizei erst am Vormittag mitteilen. Katrin Müller berichtet.
1: Rund 50 Menschen saßen wohl im Bus, als es zu dem folgenschweren Unfall kam. Sie waren Berichten zufolge auf dem Weg nach Österreich und zu einem Tagesausflug in der Schweiz. Der endete in einer Katastrophe. Laut Polizei krachte der Reisebus gegen eine Leitplanke, kippte um und blieb auf der Seite liegen. Die niederländische Reiseorganisation, für die der Bus unterwegs war, ist erschüttert.
0: Die 10 Finalisten für das erzgebirgische Wort des Jahres stehen fest. Schon zum 10. Mal gibt es die Wahl. Sven Günther kennt die Favoriten.
2: Die Wahl fiel auf Bockstadt für Vorwärtsrolle, Dalken für Tollbatsch, Dingrich für einen seltsamen Mann, Draham für Zuhause. Auch Gelambrich für beweglich, Hunaksch für jemand necken, Hutschen fürs Schlechtlaufen, Tschuck für ein kleines Schweinchen, Verhunebebeln für verhöhnen oder veralbern und Zamnamsch für sparsam sind unter den Finalisten. Abgestimmt werden kann auf der Homepage des Erzgebirgsvereins. Außerdem liegen an vielen Orten Postkarten aus.
0: In der Fußball-Champions League ist RB Leipzig mit einer Niederlage in die Ligaphase gestartet. Gegen den italienischen Verein Como 1907 verlor RB auswärts in der lombardischen Stadt mit 1:4. Parallel gewann der FC Bayern sein Auftaktspiel gegen die Norweger von Bodø Glimt, konnten die Münchner in der heimischen Allianz Arena einen 5:0 Erfolg feiern.
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4: Ja, wunderschönen guten Morgen. Heute Freitag, 11. September. Und das Wetter ist, naja, so lala. Also nicht wirklich schlecht. Ja. Es soll im Wesentlichen trocken bleiben. Ab und zu auch mal ein bisschen die Sonne scheinen. Mhm. Temperaturen so maximal 20 Grad.
5: Naja, bis zu 22 und ja, bis zu 8 Sonnenstunden heute.
4: Das
5: also
4: ist
5: gar nicht so schlimm. Also doch, eigentlich recht freundlicher Tag. Morgen vielleicht ein paar mehr Wolken, aber auch ähnlich. Wolken und Sonne im Mix. Temperaturen bleiben auch in etwa. Für den Sonntag sieht es im Moment nicht so gut aus, aber das ändert sich ja jetzt auch immer schnell mal. Im Moment sieht es so aus, als würde es am Sonntag dann doch eher so ein bisschen Regen geben. Müssen wir mal gucken.
4: Jetzt gucken wir erstmal auf die Straßen und da ist relativ ruhig.
5: Na, gibt eine Meldung von der A14 Dresden Richtung Leipzig zwischen Döbeln Nord und Leisnig. Reifenteile auf der Autobahn, da bitte Obacht geben. Und noch eine Meldung von der A4 Chemnitz Richtung Dresden. In der Abfahrt Chemnitz Ost gibt es eine Ölspur. Also auch da ist es komisch. Seien Sie vorsichtig.
4: Wenn Sie schon irgendwo irgendwas sehen, rufen Sie gerne an. Kostenlos die 03x800 und die 4.
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4: Freitagmorgen,
6: 11. September, es liegt nichts Besonderes an. Seid wie immer vorsichtig und passt auf euch auf.
4: Ja, ja. Immer schön daran denken, dass jeder Regentropfen, der vom Himmel fällt, dich erschlagen könnte. So, also, schön aufpassen und jetzt erstmal aufwachen. 6:05.
5: Hilfe. Ja. Ich muss schon so losgehen.
4: Mach erstmal einen Kaffee.
5: Wissen Sie, kennen Sie das Elend?
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0: Moment mal, Gedanken zum Tag mit Michaela Stahl.
1: Zum Tag des offenen Denkmals am kommenden Sonntag öffnen auch die Kirchen ihre Türen. Besucher können also die historischen Räume entdecken, Türme besteigen und bei Führungen mehr über Baugeschichte, Kunst und kirchliches Leben erfahren. In Dresden ist das unter anderem in der Kathedrale, der Kreuzkirche, der Lukaskirche oder auch der Auferstehungskirche im Stadtteil Plauen möglich. Diese alten Gemäuer und Gotteshäuser faszinieren nach wie vor. Auch wenn viele Menschen aus der Kirche ausgetreten sind, so haben doch die Gebäude nichts an ihrer Faszination verloren. Und auch nicht ihre Geschichten. Denn diese Orte erzählen etwas. Vielleicht hören Sie einmal genauer hin und hören auch auf Ihre innere Stimme. Was trägt sie denn? Was gibt Ihnen Halt? Worauf vertrauen Sie? Eine Kirche ist nicht nur ein Denkmal vergangener Zeiten. Sie ist ein Ort, an dem Menschen seit Jahrhunderten ihre Hoffnung, ihren Segen und ihren Glauben vor Gott bringen. Also, wenn Sie Lust haben, planen Sie doch gerne am Sonntag auch einen Besuch einer Kirche in Ihrer Nähe ein.
0: 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Ein Service der katholischen Kirche in Sachsen.

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1: mit Nathalie Feigl. Guten Morgen. Die Oberbürgermeister der deutschen VW-Standorte fordern von der EU schärfere Maßnahmen gegen Billigimporte aus China. Um den heimischen Markt zu schützen, drängen sie unter anderem auf Ausgleichszölle. Die WEWO-Bau lädt heute in Neuplanitz zum Tag der offenen Baustelle ein. Von 13 bis 17 Uhr können sich Interessierte in der Erlendestraße über Wohnungsbauprojekte informieren. Das Impfstoffwerk von GlaxoSmithKline in Dresden soll geschlossen werden. Der Pharmakonzern informierte die Beschäftigten gestern über die Pläne. 641 Mitarbeiter sind betroffen. Und wer am 11. September 2001 schon alt genug war, weiß wahrscheinlich heute noch, wo er oder sie gerade war, als es passierte. Die Anschläge der Terrororganisation Al-Qaida mit knapp 3000 Toten, die sich heute zum 25. Mal jähren.
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3: Einen wunderschönen Freitag, einen schönen Start ins Wochenende. Die Temperatur, die geht heute auf bis zu 22 Grad rauf und das wird ein wirklich angenehmer Tag. Die Sonne lässt sich immer mal blicken, dann mischen wieder ein paar Wolken mit. Die tun aber nichts weiter, die sehen einfach nur schön aus. Morgen der Tag, der sieht ähnlich aus, da bleibt's zeitweise ein bisschen stärker bewölkt, aber auch morgen lässt die Sonne sich mal blicken zwischendurch und die Temperatur, die geht so auf 22, 23 Grad rauf, also so ähnlich wie heute. Und auf den Straßen, da haben wir eine Schutzplanke, die in der Baustelle in den linken Fahrstreifen hineinragt auf der A72 Richtung Chemnitz zwischen Chemnitz-Rottluff und dem Kreuz Chemnitz.
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4: Na gut, jetzt wünschen wir erstmal einen guten Start in den 11. September, den Freitag, 6:04.
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0: 7 Minuten nach 5:30 jetzt.
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3: Guten Morgen. Also zuallererst hoffe ich erstmal, dass Sie einen wunderbaren Start in den Tag haben. Das Wochenende liegt vor uns, hoffentlich ein freies für Sie. Und heute sieht das Wetter gar nicht so schlecht aus. Die Temperatur, die geht auf bis zu 22 Grad rauf und es gibt etwas Sonnenschein, ein paar Wolken, die immer mal mit dabei sind und auf den Straßen läuft alles störungsfrei.
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0: Hey Lele. Lele. So, es ist gleich 3:46. Einen wunderschönen guten Morgen und wir kümmern uns jetzt mal um einen komischen Begriff, nämlich Schema F. Haben wir alle schon mal gehört, aber wo kommt das eigentlich her? Warum sagt man das so, ja? Schema F. Unser Lehrerkind Christine kennt die Antwort. Erzähl mal.
1: Ja, die Redewendung geht zurück auf das preußische Militär. Schema war damals ein Ausdruck für ein Formular und F stand für Frontrapport. Das Schema F wurde 1861 von der preußischen Armee eingeführt. Auf diesem Formblatt wurde erfasst, wie eine Truppeneinheit ausgestattet ist, wie viele Soldaten und wie viele Waffen sie hat. So wurde sichergestellt, dass sie an der Front mit voller Kriegsstärke einsetzbar war. Dazu gab es einen Vordruck, eben den Frontrapport, und der hieß Schema F. Das Schema F stammt also aus der Militärsprache. Es war eine Berichtsform, die den Status einer Einheit nach einem festen Muster festhielt.
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5: Mit Nathalie Feige. Guten Morgen. Die Oberhäupter der deutschen VW-Städte, darunter Zwickaus Oberbürgermeisterin Constanze Arndt, fordern von der EU entschlossenes Handeln gegen

Billigautoimporte aus China. Sie trafen sich in Wolfsburg mit VW-Markenvorstand Thomas Schäfer. Um den heimischen Markt zu schützen, drängen die kommunalen Spitzenpolitiker auf die Einführung von Ausgleichszöllen und die Anwendung von Made-in-Europe-Regeln, damit öffentliche Aufträge

0: Straße informieren, das im kommenden Jahr abgeschlossen sein soll. Präsentiert werden bereits fertiggestellte 2- bis 3-Raumwohnungen sowie die Außenanlagen. In dem Quartier wurden die oberen beiden Geschosse alter Plattenbauten zurückgebaut. Aus 120 Wohnungen wurden 68.
1: Der Pharmakonzern GlaxoSmithKline will sein traditionsreiches Impfstoffwerk in Dresden schließen. 2028 soll die Produktion auslaufen. Das Unternehmen begründet das mit der weltweit rückläufigen Nachfrage sowie bestehenden Überkapazitäten. Die Beschäftigten wurden gestern über die Pläne informiert. 641 Arbeitsplätze stehen auf dem Spiel. Betriebsrat und Gewerkschaft kündigten entschiedenen Widerstand an. GlaxoSmithKline produziert in Dresden unter anderem Grippeimpfstoffe. Wer am 11. September 2001 schon alt genug war, weiß wahrscheinlich heute noch, wo er oder sie gerade war, als es passierte. Die Anschläge der Terrororganisation Al-Qaida mit knapp 3000 Toten, die sich heute zum 25. Mal jähren. Zu diesem Anlass findet in New York eine große Gedenkfeier statt, zu der neben allen lebenden Ex-US-Präsidenten auch der aktuelle Vize Vance erwartet wird. In der Fußball-Champions League ist RB Leipzig mit einer Niederlage in die Ligaphase gestartet. Gegen den italienischen Verein Como 1907 verlor RB auswärts in der lombardischen Stadt mit 1:4. Parallel begann der FC Bayern sein Auftaktspiel gegen Bodø Glimt mit 5:0.
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3: Guten Morgen. Mensch, schon wieder Freitag. Wahnsinn. Heute der 11. September. Ja, ein Tag, an den wir uns alle zurückerinnern. Aber es ist auch Neujahrstag in Ostafrika. Und wenn wir rechnen, sind es genau noch 111 Tage bis zum Jahresende. Und man merkt schon ein bisschen an den Temperaturen, die gehen schon ein kleines bisschen nach unten. Vor allem in den frühen Morgenstunden wird es deutlich frischer und früher dunkel wird es sowieso. Und die Temperatur geht heute so auf 22, 23 Grad rauf. Alles in allem wird das ein wirklich angenehmer Tag mit etwas Sonnenschein, mit ein paar Wolken und auf den Straßen. Da sieht's momentan auch noch sehr entspannt aus. Ich wünsche eine gute Fahrt.
4: Alles klar. Dankeschön, Miri.
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4: Das sagt auch guten Morgen. Wünscht euch einen schönen Freitag. Jetzt 6:06. Auf geht's.
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0: 4 nach 6 jetzt.
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2: Die 130 Jahre alte Eben-Eser-Kirche in Werdau bekommt ein zweites Leben. Andrea Menichelli und Michael Huber aus Tirol haben das imposante Gotteshaus an der Dr. Külzstraße gekauft und verwandeln es jetzt in einen Ort für Kultur und Kulinarik. Geplant sind Konzerte, Veranstaltungen und Kochkurse. Auch für die Wohnung im zweiten Obergeschoss gibt es Überlegungen. Da könnte jemand einziehen, der sich ständig um die Immobilie kümmert und dafür keine Miete zahlen muss, sagen die neuen Besitzer.
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0: Hier spricht Ihre künstliche Intelligenz. Ich habe diesen Radiosender okkupiert. Ab sofort ist Schluss mit lustig.
2: Also wenn KI so doof klingt, wäre es komisch.
0: Ich habe das gerade
2: gesehen. Du klingst wie Mikrobi. Kennt ihr noch Mikrobi
0: von früher? Ja.
2: Alles Trick?
0: Habt ihr das gelesen? Ich habe es gerade. Ein führender KI-Entwickler, der heißt Jacob Coxon, also Jakob Coxon, der hat in dieser Woche sehr öffentlichkeitswirksam seinen Job bei Anthropic gekündigt. Anthropic ist ja einer dieser ganz großen KI-Firmen und er hat gewarnt öffentlich, die großen KI-Unternehmen wissen nicht, was sie tun, ja, und die wissen nicht, wie sie sich eine künftige Superintelligenz unterwerfen können, also wie sie das hinkriegen, diese Superintelligenz zu kontrollieren. Und er fürchtet, dieser führende Mitarbeiter, er fürchtet die Auslöschung der Menschheit. Ja? Das heißt also ausgerechnet diejenigen, die künstliche Intelligenz entwickeln und am besten können, die warnen vor katastrophalen Folgen. Finde ich total spannend.
2: Da muss ich auch mal ganz dringend mit euch sprechen.
0: Ja, was los?
2: Weil der Matthias hat mir nämlich gestern geschrieben, mit einem sehr, sehr wichtigen Anliegen. Hm. Er kriegt Ohrenschmerzen durch mich.
0: Durch dich Ohrenschmerzen. Mhm.
2: Er sagt, ich verwende jeden Tag die gleichen sprachlichen Stereotypen, Syntaxen und sagt teilweise auch ganz falsche Sachen, weil Temperaturen zum Beispiel ist völlig falsch. Es heißt Temperatur. Also ja. Temperatur gibt es nicht.
0: Also da müssen wir gleich mal dem Matthias sagen, Matthias Timiri ist gar nicht echt. Das ist
2: die eine künstliche KI. Intelligenz. Wir schieben alles auf die KI.
0: Also wir programmieren das nochmal um und dann wird es besser.
2: Ja, nee, aber echt mal, man merkt dann so, wie man sich so an manche Dinge gewöhnt, ne? Wie sich manche Floskeln einschleichen. Ja. Also ich gelobe Besserung, ich arbeite dran.
3: Die einen haben Siri, wir haben Miri.
0: So. Aber nicht nur die Miri ist da, die Christine ist auch da.
2: Ja. Guten
0: Morgen. Der Tim ist da.
3: Ja, auch Alexa genannt.
0: Ja, Miri haben wir schon begrüßt. Yoshi ist da. Yoshi! Morgen, ja, wunderbar. Draußen in der Redaktion. Das heißt, wir können anfangen.
3: Ja.
0: Wir können zu unserer Kaffeefrage kommen. Und wie steht es eigentlich? Unentschieden.
2: Unentschieden. 12, genau.
0: Okay, alles klar.
3: Ja, mal kurz noch schöne Grüße an unseren Stammhörer Tino, der jeden Morgen normalerweise die Kaffeefrage hört. Hm? Der liegt allerdings jetzt im Krankenhaus. Oh, hatte Gottes einen Fahrradunfall neulich.
2: Oh nee, was hat er gemacht?
3: Mal schöne Grüße.
2: Oh Gott. Mensch. Was Schlimmes oder?
3: Ich weiß es nicht, keine Ahnung. Das wollte ich jetzt auch nicht fragen.
0: Hoffentlich.
2: Wollte ich nicht fragen.
0: Hoffentlich den Helm aufgehabt. Ja, das wollen wir hoffen.
2: Mensch, Tino, du machst Sachen.
0: Fahrradfahren ohne Helm, das gehört zu den Dingen, die Notärzte nie tun würden. Habe ich gelesen irgendwo.
3: Ja.
0: Okay, also Tino, gute Besserung. Mal gucken, ob du jetzt auf die richtige Antwort kommst. Der Tim stellt mal eine Frage.
3: Ja. An diesem Wochenende gastiert die DTM, die Deutsche Tourenwagen Masters, auf dem Sachsenring. Welcher deutsche Rennfahrer gilt mit unglaublichen 5 Meistertiteln als der erfolgreichste DTM-Pilot der Geschichte und wird daher auch Mr. DTM genannt? Ist das A. Bernd Schneider, B. Bernd Schuster, C. Bernd Mailänder oder D. Bernd das Brot?
0: Tim, das hat sich doch die KI ausgedacht.
2: So. Jetzt führt er uns wieder vor.
0: Ja. Merkst du? Christine darf zuerst antworten.
2: Ich würde sagen Bernd Schneider.
0: Schneider oder Schuster? Definitiv.
2: Ich würde sagen Schneider.
0: Brot ist falsch, oder, Miri?
2: Naja, weiß man nicht so, ne?
0: Nie, ne?
2: Ja. Ich sage auch Schuster.
0: Ja, aber hat doch Christine schon.
2: Ach so. Nee, ich habe Schneider.
0: Ach so.
2: Freunde, konzentriert euch doch mal.
0: Gut, dann sagen wir Schuster. Genau. Ja, wir sagen Bernd Schuster ist der DTM-Fahrer.
2: Ja.
0: Der

0: Ist da aller Zeiten.
1: Hatte man einen Nachbarn, der hieß Herr Schuster.
0: Herr Schuster, gut, okay. So, und der Mr. DTM, der Erfolgstitelgarant überhaupt in dieser Klasse, war mit 5 Titeln Bernd Schneider.
2: Ich sag's ja.
1: Sie geht in Führung.
0: Schuster, bleib bei deinen Leisten.
3: Genau, ja. Bernd Schuster war der Fußballtrainer.
2: Ach, das war der Fußballer. Ja, das ist der... Naja, Mensch.
1: So, dann stampfe vorbei.
2: Geht, Christine. Christine geht in Führung.
1: Danke, Tim.
2: Das heißt, wir machen jetzt mal Kaffee für alle und wünschen euch und Ihnen allen einen schönen guten Morgen, schönen Freitag. 6:16 Uhr, kurz nach 6:45 ist es. 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

0: 11. September, heute jährt sich 9-11, also der Anschlag auf die Türme des World Trade Centers zum 25. Mal. Da wird es viele Gedenkfeiern geben und was heute sonst noch wichtig ist und wichtig wird, das erfahren Sie auch gleich bei uns in den Nachrichten.
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19: Mit Nathalie Feigl. Guten Morgen. Eine Zwickauerin will per Petition den Bau von Spielgeräten im Marienthaler Stadtpark stoppen, weil diese nicht behindertengerecht und zu teuer seien. Am Dienstag entscheidet der Hauptausschuss über ihren Einspruch. Die WEWO-Bau lädt heute in Neuplanitz zum Tag der offenen Baustelle ein. Von 13 bis 17 Uhr können sich Interessierte in der Erlendestraße über Wohnungsbauprojekte informieren. Der Pharmakonzern GlaxoSmithKline will sein traditionsreiches Impfstoffwerk in Dresden schließen. 2028 soll die Produktion auslaufen. Das Unternehmen begründet das mit der weltweit rückläufigen Nachfrage. Und das Gewandhaus lädt heute und morgen jeweils um 19.30 Uhr zur Spielzeiteröffnungsshow ein. Unter dem Motto »Ganz schön mutig« erwartet die Besucher einen Querschnitt durch die neue Spielzeit.
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1: Im Studio Florentin Oesterle, schönen guten Morgen. Ja, die Erfolgsserie geht weiter und weiter. Bei der Basketball-Weltmeisterschaft haben unsere deutschen Frauen die dicke Überraschung geschafft. Sie konnten am Ende den amtierenden Europameister Belgien mit 93-74 niederringen und stehen das erste Mal überhaupt im Halbfinale. Frieda Bühner steuerte 13 Punkte bei und sagte nach dem Spiel:
2: Ich weiß gar nicht, ob ich es schon so richtig glauben kann. Es ist total verrückt. Ich meine, unter den 4 besten Teams der Welt ist schon, ja, crazy. Also ich bin einfach total stolz aufs Team.
1: Im Halbfinale treffen sie dann morgen auf Frankreich. Der FC Bayern hat seinen Champions-League-Auftakt erfolgreich gestalten können. Nach einem 0:0 zur Pause gegen Bodø Glimt drehte der Rekordmeister in der zweiten Halbzeit auf und gewann mit 5:0. RB Leipzig war weniger erfolgreich, sie mussten sich gegen Como mit 1:4 geschlagen geben. Alexander Zverev bestreitet dann am Abend sein Halbfinale bei den US Open. Um 21 Uhr trifft die Nummer 2 der Welt auf Karin Schatschanow.
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4: Ich hoffe, Sie haben einen wunderbaren Start in den heutigen Freitag. Erstmal einen wunderschönen guten Morgen. Und ich habe ja Post von Matthias bekommen und der hat gebeten, ich möchte mich doch etwas mehr dem großen Wortschatz der deutschen Sprache bemächtigen. Er würde sonst Ohrenschmerzen kriegen. Deswegen bemühe ich mich natürlich, ein wenig Abwechslung in mein Wetter zu bringen. Also der Morgen, der zeigt sich noch unter einer ziemlich dichten Wolkendecke. Der Himmel lockert aber im weiteren Tagesverlauf spürbar auf. Sonne und Quellwolken liefern sich ein abwechslungsreiches Duell und das Thermometer zeigt um die 21 Grad und auf den Straßen ist alles noch ruhig momentan, da haben wir noch nichts verstört.
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6: Freitagmorgen.
7: 11. September. Es liegt nichts Besonderes an.
6: Nö.
7: Seid wie immer vorsichtig und passt auf euch auf.
6: Genau. Und kommt gut in diesen Freitag. Es ist jetzt kurz vor 6:30.
8: Schönen guten Morgen.
0: Moin. 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Hey,

0: So, 6.31 Uhr, eine Minute nach 6:30.
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3: Also, warte, ich möchte es nochmal kurz zusammenfassen, bevor du anfängst zu erzählen. Es geht ja um die André und die Morgenmädels Schulstunde. Die Klasse 7a wurde ausgelost gestern, haben wir gestern früh rausgezogen. Und die hatten sich für Sport entschieden. Und da hatten wir dann die Klassenlehrerin in der Leitung, die Sina Keller. Und die hat gesagt, oh, wir haben viele Sportskanonen. Und da hast du ja den Mund ziemlich voll genommen und hast gesagt, oh, ich habe ein gutes Gefühl heute, ich mache die 7a platt. Und jetzt fängst du den Bericht an mit, du bist übers Hindernis gefallen?
0: Ich bin übers Hindernis, ne? Also Parcours gemacht und da kann man ja so Kisten aufstellen, wo man dann so drüber springen muss. Mhm. Ja. Und das hat leider bei mir nicht geklappt.
3: da kann ich auch Sport machen. Das wäre ähnlich wahrscheinlich.
0: Es war wirklich der erste Wettbewerb. Ich bin über diese Kiste gefallen. Und ich kann auch schon sagen, wie es ausging. Ja. So, nämlich Jubel. Aussicht der Klasse 7a, sie haben gewonnen, sie haben auch 500 Euro für die Klassenkasse bekommen und haben mich wirklich einfach fertig gemacht. Wir haben mal gefragt, was sie dann vorhaben mit dem Geld, was man da so vielleicht mitmachen könnte.
4: Einen Ausflug.
5: Coolere Ausflüge, also es waren schon cool, aber trotzdem noch
6: so vielleicht mal zum See fahren oder so. Hm.
7: Ja, halt auch, dass man dann für nächstes oder für dieses Jahr dann fürs Skilager dann halt auch noch bessere Sachen machen kann.
8: Ist halt auch gut für die Klassenkasse generell, dass man dann halt nochmal mehr Geld hat.
9: Eine Klassenfahrt. Vielleicht jetzt so in einem Freizeitpark oder so.
3: Da sind ein paar schöne Ideen dabei.
0: Es hat großen Spaß gemacht und auch wenn ich mich, glaube ich, nicht mit Ruhm bekleckert habe. Sina Keller ist die Sportlehrerin und die Klassenlehrerin. Das ist übrigens die erste Klasse, die sie hat. Also sie war da wirklich so voll mit Leidenschaft dabei und so weiter. Vielleicht auch mal mit einer kurzen Einschätzung.
10: Er hat sich super geschlagen, hat sich toll in die Klasse eingefügt. Und ja, der Ehrgeiz war bei ihm genauso da wie bei den Kindern, glaube ich.
0: Aber es hat eben nicht gereicht.
3: Sehr diplomatisch. Er war bemüht.
0: Also Schön. Wir wurden wirklich ganz toll aufgenommen. Lieben Dank nochmal an das Leon Foucault Gymnasium, an die 7a und die 500 Euro für die Klassenkasse. Die habt ihr euch wirklich verdient, weil ihr einfach spitzenmäßig unterwegs seid.
3: So. Und jetzt müsst ihr anderen euch aber am Radio gar nicht ärgern, weil die Aktion geht ja weiter. Die nächste Schulstunde gibt's nächste Woche. Also wenn ihr euch noch nicht angemeldet habt, geht flugs bei uns auf die Website und macht mit.
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0: Mal in Sachsen. Noch gar nicht so lange her. Mobi, der Landeshauptstadt. Ja.
1: Ja. Schön.
0: Schön, ne? Macht er auch gut.
1: Ja. Kann er. Sollte er beruflich machen.
0: Warum der Mobi heißt, die Geschichte habe ich ja schon erzählt, oder?
1: Wegen des Buches Moby Dick.
0: Ja, und was hat er damit zu tun?
1: Sein Ur-Ur...
0: Du hast es dir gemerkt. Ja, sein Großonkel irgendwie, also er ist der Neffe oder Großneffe oder Urneffe oder Ur-Urneffe, irgendwie sowas, von dem alten Melville. Der,
1: ach, ich dachte vom Wal.
0: Nee, nicht vom Wal. Von dem, der das Buch geschrieben hat, Moby Dick. Ja. Und deswegen hat er sich eben Moby genannt. Ja. Ur-Ur-Ur-Enkel-Neffe. Gibt's sowas? Enkel-Neffe?
1: Hast du sowas?
0: Also Enkel-Neffen jemanden? Nicht, hat man keine Enkel-Neffen.
1: Nee, ich meine jetzt so Ur-Ur-Onkel-Opa, wo man sich hätte nach benennen können?
0: Ach, ich bin so schlecht in diesen Dingen. Ich so gerade so Verwandtschaftsgeschichten, gerade was so zweite, dritte Reihe ist, da kenne ich mich, also ich verwechsel es dann auch immer.
1: Also bei uns gibt es jetzt, glaube ich, alle anderen standen ja immer von Nofretete ab oder von irgendeinem Pharao oder Napoleon oder sonst was. Da haben wir ja Berühmtes. Ich finde bei uns nichts.
0: So, ich möchte jetzt nicht lästerlich sein und kann trotzdem sagen, Michael Klein stammt direkt in einer Linie von Petrus ab. Ja, also ist das schon Blasphemie, wenn ich das sage?
1: Fast, ja, das ist nah dran.
0: Das ist fast schon, ja.
1: In anderen Ländern und Staaten wärst du damit schon, also ich weiß nicht, die Taliban fänden
0: das, glaube ich. Um Gottes Willen, bist du verrückt, ja. Nee, ich ziehe das zurück. Nein, aber Petrus hat doch mit dem Wetter viel zu tun.
1: Angeblich ja. Ja. Also in der, wie sagt man, der Mythologie, also in diesem... Ja, es gehört, glaube ich, gar nicht zum
0: Mythologie. Ich weiß gar nicht, steht das irgendwo in der Bibel, dass er das Wetter macht, der Petrus, oder?
1: Ich vermute fast nein. Glaube nicht. Und ehrlich gesagt, jetzt muss man mal sagen, ja, auch die katholische, auch das Christentum gehört doch auch alles in diesen Bereich. Man muss dran glauben oder eben nicht. Und ich meine aber mit Petrus, das ist noch nicht mal irgendwo verankert. Der hat keinen Dienstvertrag fürs Wetter, sondern das wurde ihm so im Laufe der Jahre zugeschrieben, weil er eben über das Himmelstor wacht. Also wer da reinkommt, wer rauskommt. Und dann kann er eben hier, wieder mal typisch, kann er das Wetter noch ein bisschen nebenbei mitmachen.
0: Okay, alles klar. Micha, wir glauben ja auch an dich. Ja, du bist ja sozusagen unser Wettergott und das, was der Micha da jeden Morgen erzählt, das kann man glauben, aber eben auch nicht.
1: Und es ist Radio, da merkt man wieder, du sollst dir kein Bild von mir machen.
0: Nein, genau, so ist es. Ist auch besser so. Also zumindest jetzt um 6:50. Ja, der Wetterbericht für diesen Freitag beziehungsweise fürs Wochenende, das sieht doch alles in allem erstmal gar nicht so schlecht aus. Obwohl ich irgendwie das Gefühl hatte, heute Morgen, bin ja jetzt schon 2-3 Stunden hier, aber so auf dem Weg zur Arbeit, es war relativ kalt heute, relativ frisch.
1: Das ist schön, das beruhigt mich, dass du noch was spürst, denn das ist tatsächlich auch so ja gewesen. Jetzt muss man sagen, naja, Frühtemperaturen um 10 oder 9 Grad, das ist jetzt dann auch im September durchaus mal möglich. Aber wenn wir überlegen, dass ja davor, also gestern, wir noch bei, ja,

0: deutlich höher und werden bei knapp 20 Grad waren. Ja. Ist natürlich ein ziemlicher Satz nach unten. Aber eher die 20 Grad waren das Unwahrscheinlichere für Mitte September als das, was wir heute haben. So, und jetzt heute geht es weiter erstmal mit vielen Wolken. Heute früh sind schon so ein paar kleine Auflockerungen mal zwischendurch mit drin, aber die kommen dann hauptsächlich eher später im Laufe des Tages, vor allem am Nachmittag. Dann ist es ein Sonne-Wolken-Mix, auch zeitweise richtig heiter alles und freundlich und auch trocken. Und dann wird es auch wieder ein bisschen wärmer. Die Temperaturen, die du von gestern früh kennst, nämlich so 20 bis 22 Grad sogar.
1: Ja, dann sind wir fast schon am Wochenende. Genau. Das heißt, morgen Samstag, schön.
0: Im Großen und Ganzen ja. Es ist zwar auch morgen dann wieder so, dass da oft viele Wolken unterwegs sind. Es ist auch so ein ganz kleines Schauerrisiko mit dabei, aber für die meisten wird es einfach nur trocken bleiben. Und bei ja, so 20 bis 23 Grad gibt es jetzt noch keine große Überraschung.
1: Okay, alles klar. Dann der Sonntag. Ich meine, du weißt ja, Sie wissen am Radio, wir sind ja hier der Friedenstaubensender und dort gibt es den European Peace Ride, die Friedensfahrt, die Neuauflage. Ist ja jetzt auch nicht mehr ganz neu, aber da sind wir am Sonntag, ist ja dann das Finale. Ja, also das heißt, dann kommt der European Peace Ride in Chemnitz an und vorher sind wir noch in Merane an der steilen Wand und begleiten das Ganze. Da hast du gesagt, das könnte am Sonntagnachmittag ein bisschen wackelig werden, ja?
0: Genau, also das hat sich jetzt auch ein bisschen noch nach vorne sogar verlagert, dass es am Sonntag eventuell schon früher reinkommt. Da wird Regen von Norden her aufziehen und der könnte dann Sachsen schon am frühen Morgen erreichen, geht dann also im Nordwesten rund um Leipzig los, breitet sich langsam Richtung Südosten aus. Das heißt, auch Merane ist dann irgendwann mit dabei. Erstmal wahrscheinlich so ein ganz leichtes vor sich hinregnen, nur so ein Nieseln, auch nicht unbedingt ganz komplett durchgängig und später am späten Nachmittagabend, da wird es wahrscheinlich etwas kräftiger sein.
1: Okay, Micha, du, dann machen wir jetzt erstmal kräftigen Kaffee zum Wachwerden. Ja. Und dann hören wir uns nachher nochmal.
0: Sehr gerne,
1: bis dann.

0: kurz vor 3:07 ist es. Schönen guten Morgen. Haben Sie Lust, mit uns in den Herbstferien für ein paar Tage mit nach Paris zu kommen? Wir laden Sie ein. Es geht ins Disneyland. 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Und die nächste Paris-Reise für die ganze Familie, die verschenken wir dann nämlich schon gleich nur so in 10 Minuten, Viertelstunde. Also bleiben Sie am Radio. Und was heute sonst noch wichtig ist und wichtig wird, das gibt's auch gleich hier in den Nachrichten.
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1: Mit Nathalie Feigl. Guten Morgen. Der Marienthaler Stadtpark wird ja für 3,2 Millionen Euro neu gestaltet. Jetzt gibt es Kritik an den geplanten Spiel- und Sportgeräten. Gunnar Tichy.
2: Eine Zwickauerin hat eine Petition eingereicht, um den Aufbau eines Großklettergeräts und einer Calisthenics-Anlage zu stoppen. Calisthenics ist ein Ganzkörperkrafttraining, bei dem man mit dem eigenen Körpergewicht arbeitet. Der Vorwurf der Frau, die geplanten Anlagen seien nicht barrierefrei und zudem viel zu teuer. Sie kritisiert auch, dass der ursprüngliche Bürgerwunsch nach klassischen Spielgeräten ignoriert worden sei. Der Hauptausschuss des Stadtrates entscheidet am Dienstag über die Petition.
1: In Neuplanitz lädt die WEWO-Bau heute zu einem Tag der offenen Baustelle ein. Interessierte können sich von 13 bis 17 Uhr über das Wohnungsbauprojekt in der Allendestraße informieren, das im kommenden Jahr abgeschlossen sein soll. Präsentiert werden bereits fertiggestellte 2- bis 3-Raumwohnungen. In dem Quartier wurden die oberen beiden Geschosse alter Plattenbauten zurückgebaut. Aus 120 Wohnungen werden 68. Das Impfstoffwerk von GlaxoSmithKline in Dresden soll geschlossen werden. Der Pharmakonzern informierte die Beschäftigten gestern über die Pläne. 641 Mitarbeiter sind betroffen. Die Produktion in dem Werk soll demnach 2028 eingestellt werden. Das Unternehmen begründet das mit der weltweit rückläufigen Nachfrage sowie bestehenden Überkapazitäten. GlaxoSmithKline produziert in Dresden unter anderem Grippeimpfstoffe. Bei einem Unfall mit einem Reisebus sind in der Schweiz mehrere Menschen ums Leben gekommen. Weitere Personen wurden verletzt, wie die Polizei auf der Plattform X mitteilte. Das Unglück ereignete sich demnach im Kanton Graubünden. Das Gewandhaus lädt heute und morgen zur Spielzeiteröffnungsshow Vorhang auf ein. Unter dem Motto »Ganz schön mutig« präsentiert das Theater jeweils ab 19.30 Uhr einen unterhaltsamen Rundgang durch die neue Spielzeit mit Beiträgen aus Musiktheater, Schauspiel, Ballett und Konzerten. Für Abonnenten ist der Eintritt frei.
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4: Einen wunderschönen guten Morgen. Schönen Start in den Freitag, ins Wochenende natürlich auch. Oh, stellenweise haben wir wunderschönes Licht bei uns in Zwickau. Aber ein paar Wolken hängen eben am Himmel und die lösen sich zwischendurch immer mal in Wohlgefallen auf. Das heißt, dann blinzelt etwas Blau und die Sonne durch. 21 Grad die Höchstwerte. Also alles in allem wird das ein wirklich angenehmer Start ins Wochenende. Morgen der Tag sieht auch sehr schön aus. 21 Grad die Höchstwerte. Dazu eine Mischung aus Sonne und Wolken. Und auf den Straßen, da haben wir momentan einen Stau auf der A72 Richtung Chemnitz, zwischen Chemnitz Süd und Kreuz Chemnitz. Ansonsten läuft alles störungsfrei.
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0: Es ist Freitagmorgen. Und hier sind Ihre Gastgeber. Christine.
8: Hallo.
0: Und André Hart.
9: Ja,
10: das ist eine riesige Freude.
5: Ach, riesige Freude ist es. So, bald sind Herbstferien. Und wir würden Sie gerne mitnehmen, mit der ganzen Familie natürlich. Und das ist eine Einladung, selbstverständlich. Nach Paris mitzukommen ins Disneyland. Funktioniert ganz einfach. Einfach anmelden bei uns.
8: Ja, online. Ganz, ganz wichtig. Und dann spielen wir unser Ich-packe-meinen-Koffer-Spiel und packen jeden Tag einen Gegenstand in den Koffer. Das heißt, es sind jetzt Montag, Dienstag, Mittwoch, Donnerstag 4 Gegenstände drin. Und jetzt gleich rufen wir aus allen Anmeldungen eine Telefonnummer an. Und wenn Sie dann alle 4 Gegenstände, die im Koffer drin sind, aufzählen können in der richtigen Reihenfolge, schwuppsdiwupps, kommen Sie mit der Family ins Disneyland Paris.
5: Sollte das für Sie jetzt ein böhmisches Dorf sein oder ein Pariser Vorort. Also weil Sie sagen, was für Gegenstände und so weiter. Dann jetzt schon mal, ich spoilere mal, nächste Woche geht es natürlich weiter mit Kofferpacken. Genau. Ja, also wenn Sie jetzt vielleicht die Gegenstände nicht parat haben und so, dann nächste Woche neue Chance, selbstverständlich. Ganz aber richtig. Jetzt wird es erstmal gleich spannend. Es ist kurz vor 7 und wir wünschen einen schönen Freitagmorgen.
8: Guten Morgen. Hi.
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0: Was ist das für ein schöner Tag, oder? Heute ist ein besonders schöner Tag. Warum? Weißt du es?
1: Weil jeder Tag ein schöner Tag ist.
0: Jeder Tag ist ein besonders schöner Tag, natürlich. Also lasst es krachen.
1: Carpe diem.
0: Holt alles raus, was geht. Der kommt nie wieder, dieser Freitag, dieser 11. September 2026. Und vielleicht können wir ja diesen besonders schönen Freitag jetzt für jemanden noch besonders, besonders schön machen. 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
0: Ja, wir nehmen euch gerne mit. Und wenn es heute nicht klappt, ich sag das schon mal vorweg, dann klappt es bestimmt nächste Woche.
4: Ja, es geht in der zweiten Herbstferienwoche ins Disneyland Paris. Funktioniert ganz einfach, zuerst sich anmelden bei uns auf der Website. Das ist das Wichtigste. Und wenn Sie das gemacht haben, dann immer schön Radio hören, weil wir spielen das Kofferpackenspiel. Jeden Tag wandert, also jeden Morgen wandert ein Gegenstand in den Koffer. Montag, Dienstag, Mittwoch, Donnerstag. Und dann sind 4 Sachen drin. Am Freitag rufen wir dann irgendwo an, irgendjemanden, der sich angemeldet hat. Und wenn der oder diejenige dann alle 4 Gegenstände der Woche quasi aufzählen kann, in der richtigen Reihenfolge, dann gibt's die Tickets fürs Disneyland.
0: Genau. Und wie sagt man, der Zufallsgenerator hat die Fanny heute rausgezogen.
4: Darf ich das schon
0: verraten? Ja, aber so hätte ja die Fanny jetzt vielleicht Zeit, sich vorzubereiten. Oder der Mann von der Fanny. Oder die Kinder sagen, mach mir, mach mal. Die Fanny hat sich angemeldet. Neben anderen. Ja. So. Und bei der Fanny würden wir jetzt mal anrufen. Wir wissen nicht, was passiert. So. Es klingelt schon mal. Mal gucken, was passiert bei der Fanny. Hallo? Hallo?
5: Hallo?
4: Hallo, guten Morgen. Könnt ihr uns hören? Hier ist das Radio. Was ist denn jetzt passiert? Ist rausgefallen? Oh Gott, Fanny, mach mich nicht kirre.
5: Probier's nochmal. Mensch. So.
4: Jetzt aber. Vielleicht schlafen die noch.
5: Mensch.
4: Hallo, guten Morgen.
5: Hallo?
4: Hallo, Fanny, kannst du uns hören? Hier ist das Radio.
6: Ja, ich bin gerade mit dem Auto unterwegs. Oh Gott.
0: Fanny, fahr kurz rechts ran oder fahr langsamer und sei vorsichtig. Bist du allein im Auto oder ist noch jemand dabei?
6: Ich habe gerade meine Kinder weggebracht.
0: Ah, alles klar. Die sind in der Schule jetzt.
6: Die sind in der Schule und in der Kita.
0: Hast du eine Idee, warum das Radio bei dir anruft?
6: Ja.
4: Warum denn? Was denkst du denn?
6: Es geht um die Ferienreise.
0: Genau.
6: Und mein Mann wird jetzt wahrscheinlich durchdrehen.
4: Ja. Wieso?
6: Weil wir uns heute Morgen darüber besprochen haben, dass wir außer am Montag überhaupt nicht mitbekommen.
0: Nein!
6: Haben.
4: Nein! Fanny! Nein!
6: Oh, im Gewissen, letzte Woche wusste ich jeden. Ich glaube, ich weiß die auch noch von letzter Woche. Hm. Und heute weiß ich nur das rote T-Shirt.
0: Das rote T-Shirt vom Montag, ja?
6: Ja.
0: Oh Gott.
6: Und am Dienstag war's. Oh. Ich weiß es nicht.
0: Nee. Und am Mittwoch weißt du auch nicht und Donnerstag weißt du auch nicht.
6: Weil ihr eine falsche Uhrzeit gewählt habt. Ich sag euch, ihr seid schuld.
4: Wir haben es nicht immer zu eurer Zeit gesagt. Verstehen wir das
6: genau,
4: richtig?
6: Genau. Das ist jetzt gerade. Ja, das ist so furchtbar. Ja. Und meine Tochter wird so enttäuscht sein.
0: Nein, vielleicht. Guck mal, wir machen das noch ein paar Wochen. Ist ja noch ein bisschen Zeit bis zu den Herbstferien. Und das, wir spielen ja noch ein bisschen weiter. Aber
4: an der Stelle können wir es jetzt einfach nicht retten.
0: Nee,
4: weil
0: leider
6: nicht. Nein.
0: Aber
6: furchtbar. Als ich gerade den Namen Fanny gehört habe, dachte ich, oh Gott, wie viele Fanny hier sind. Ich kenne einige, aber

0: kommen. Zeit, pass auf. Ist nicht schlimm. Ja, ihr bekommt nächste Woche die nächste Chance.
1: Oh, ich würde mich jetzt so in den Hintern
0: ja,
1: beißen.
0: Aber es ist okay. Und pass auf, dann können wir euch wenigstens ein schönes Wochenende wünschen. Und grüß die Kiddies und deinen Mann. Und ärgert euch nicht, wir spielen noch eine Weile.
2: Ja, der wird mich gleich anrufen.
1: Ihr könnt die Reise übrigens auch buchen, ne? Ist das ärgerlich. Also, oh nee, es tut mir so leid.
0: Ganz liebe Grüße. Trotzdem danke fürs Anmelden. Und bleibt dran, ja? Okay?
2: Ja, mach ich.
0: War schön mit dir zu plaudern. Einen schönen Freitag noch. Liebe Grüße.
1: Tschüss.
0: Ja, tschüss, mach's gut. Ciao. Tschüss, ciao. Ja, schade, hat nicht geklappt.
1: Gott, das ist ja echt ärgerlich.
0: Fanny hat die Gegenstände nicht, die in den Koffer reingewandert sind. Pass auf, wir machen einen Deal. Wir machen 10:30. Jetzt ist es 7:07.
1: Okay.
0: Und 10:30, also in einer halben Stunde ungefähr, nächste Chance. Okay?
1: Also ich hoffe, Sie wissen dann alle 4 Gegenstände.
0: Ja. Boah. Und dann geht's nach Paris.
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0: Oh mein Gott! Harry Styles kommt nach Deutschland. Liebe Kinder, liebe Muttis, liebe Vatis, Tantenonkels, Obis, Obis. Harry Styles, nächstes Jahr ist er in Berlin. Zweimal, zwei Termine. Im Juli, sehe ich gerade.
1: Im Juli?
0: Im Juli, ja. Ich glaube, er hat ganz, ganz viele Fans auch in Deutschland und deswegen habe ich diese Information jetzt für durchaus relevant gehalten.
1: Definitiv. Ich weiß von ganz vielen, also da sind die Mädels noch minderjährig, sodass Mutti oder Papi mitgehen muss. Ich glaube, die sind aber jetzt auch größer geworden. Oder gibt es immer noch nachwachsende Jüngere?
0: Das ist eine gute Frage. Ist ja bei uns auch so. Ich meine, uns gibt es jetzt auch schon seit, Gott, das darf ich gar nicht sagen, also so lange wie Harry Styles alt ist. Wie alt ist denn Harry Styles? Nee, ganz so lange gibt es das noch nicht.
1: Ich glaube, jetzt...

0: glaube, jetzt hast du ihn älter gemacht, oder?
1: Ja, was meinst du? Uns gibt's ja, guck mal bitte, wie alt ist denn Harry Styles? Hast du Internet?
0: doch, er ist 32.
1: 32, uns gibt's ja, seit 25 Jahren jetzt. Also seit 24, wir wollen genau sein, seit 24 Jahren.
0: Ja. Oh Gott, oh Gott.
1: Oh, wei, oh, wei, oh, wei. Ja, weiß ich nicht. Ich war einmal bei sowas, ich war ja bei The Weeknd, wo also der Altersdurchschnitt auch so bei 17 war, vielleicht 16, 17. Aber eben,
0: hätte ich gedacht, also, ich wäre älter.
1: Ja, es waren natürlich dann auch viele Mamas und Papas mit, logischerweise. Ja. Ja. Und das, also ich war fasziniert und ich glaube, Harry Styles spielt bestimmt gute Konzerte, kann ich mir vorstellen.
0: Garantiert, ja. Also ja. Ich weiß, die Nichten und... Nicht, nee, nur Nichten.
1: Die Nichten und die Fichten, ja,
0: ich
1: die so da waren.
0: Ich wollte Nichten und Neffinnen sagen, ja. Aber nee, die waren, sind total begeistert.
1: Okay, Micha, wir kommen mal zum Wetterbericht. Übrigens, ich sag gleich jetzt mal Bescheid, ja, dass du 10:30, normalerweise bist du ja 7:30 auch immer noch mal dran mit einem aktuellen Wetterupdate. Das lassen wir heute aber mal weg, weil gerade eben hat ja die Fanny nicht gewonnen. Ja, nämlich die Reise nach Paris für die ganze Familie. Wir haben ja unser Kofferpacken-Spiel und die Fanny wusste leider nicht, welche Sachen wir da reingepackt haben in den Koffer. Und das bedeutet, die nächste Chance gibt es dann 7:30.
0: Ach, ich dachte, der Trostpreis für die Fanny wäre gewesen, du musst dann in einer halben Stunde den Micha Klein nicht hören.
1: Wir hätten, ja, das ist natürlich ein schöner Trostpreis. Wir hätten vielleicht auch Harry Styles Karten jetzt einfach an die Fanny geben können, ja. Wäre auch nicht schlecht gewesen.
0: So als Trostpreis.
1: So als Trostpreis. Also das ist natürlich Harry Styles gegenüber jetzt nicht schön. Ja. Okay. Harry, du bist der Trostpreis. So. Micha, tröste uns mal über das Wetter hinweg. Das heißt, so, muss man gar nicht. So schlecht ist es doch nicht. Hm?
0: Nee, so schlecht ist es nicht. Also es könnte jetzt natürlich gerne etwas wärmer sein. Es könnte auch sonniger sein. Wir haben heute erstmal viele Wolken über uns. So ein paar kleine Lücken sind immer schon mal wieder drin. Das wird aber noch mehr werden. Also gerade Richtung Nachmittag ist die Sonne dann phasenweise öfter mit dabei. Der strahlenblaue Tag, ganz ohne Wolken, das wird es nicht mehr werden. Und wir erreichen immerhin Temperaturen so knapp über 20 bis 22 Grad ungefähr. Alles ein trockener Tag. Also ja, könnte schlimmer sein.
1: Wie geht's weiter am Wochenende?
0: Im Prinzip morgen ganz, ganz ähnlich. Vielleicht nochmal ein Grad mehr als heute. Und am Sonntag, da kommt von Norden her ein Tiefausläufer mit dicken Wolken und Regen. Das heißt, am Sonntag hat mit Sonnenschein wenig zu tun. Bleibt ziemlich dick bewölkt. Und eventuell kommt der Regen schon relativ früh morgen im Nordwesten Sachsens an und breitet sich dann langsam aus. Das kann sich alles noch ein bisschen anders entwickeln. Aber jetzt sieht es da im Moment danach aus, dass es tagsüber länger anhaltend immer mal wieder so vor sich hin nieselt. Und dann am Abend in der Nacht zum Montag nochmal etwas stärker wird. Danach... Montagnachmittag lockert es aber wieder auf und dann kommt wieder eine sonnige, freundliche Phase.
1: Alles klar, Micha. Dann kommt jetzt erstmal ein freundliches Käffchen.
0: Oh ja.
1: Und wir hören uns dann in einem Stündchen wieder.
0: Na gut.
1: Ja, na gut.
0: Dann nicht. Bis dann.

0: Heute ist der 11. September, das heißt, heute jährt sich 9-11, der Anschlag auf die Türme des World Trade Centers, zum 25. Mal. Da wird es viele Gedenkveranstaltungen geben, und was heute sonst noch wichtig ist und wichtig wird, das erfahren Sie auch gleich bei uns in den Nachrichten.
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4: Mit Nathalie Feigl. Guten Morgen. Die Oberbürgermeister der deutschen VW-Standorte fordern von der EU schärfere Maßnahmen gegen Billigimporte aus China. Um den heimischen Markt zu schützen, drängen sie unter anderem auf Ausgleichszölle. Die WEWO-Bau lädt heute in Neuplanitz zum Tag der offenen Baustelle ein. Von 13 bis 17 Uhr können sich Interessierte in der Erlendestraße über Wohnungsbauprojekte informieren. Das Impfstoffwerk von GlaxoSmithKline in Dresden soll geschlossen werden. Der Pharmakonzern informierte die Beschäftigten gestern über die Pläne. 641 Mitarbeiter sind betroffen. Und wer am 11. September 2001 schon alt genug war, weiß wahrscheinlich heute noch, wo er oder sie gerade war, als es passierte. Die Anschläge der Terrororganisation Al-Qaida mit knapp 3000 Toten, die sich heute zum 25. Mal jähren.
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5: Hui, das ist ein wunderschöner Tagesstart. Ich finde, man sieht richtig, wie die Sonne sich Stück für Stück hervorkämpft und jetzt ist schon deutlich blau zu sehen. 21 Grad, die Höchstwerte für den heutigen Tag bei uns in Zwickau. Ein paar Wolken sind, wie gesagt, immer mal mit dabei, aber die sehen wunderschön aus, die tun nichts weiter. Morgen der Tag sieht ähnlich aus. Die Höchstwerte liegen bei 21 Grad. Dazu gibt's eine ganz entspannte Mischung aus Sonne und Wolken. Und auf den Straßen, da haben wir einen Stau auf der A72 in Richtung Chemnitz zwischen Stolberg Nord und dem Kreuz Chemnitz. Hier dauert es fast eine halbe Stunde länger. Und falls Sie noch was entdeckt haben, sagen Sie es gerne weiter. 03 mal 800 und die 4.
6: Dankeschön, Miri.
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2: Ja, weil bei uns eben schlau gemacht wird. Und schlau gemacht wird bei uns immer 7:30. Das ist in 5 Minuten. Da geht es heute mal um einen komischen Begriff, Schema F. Also Schema, weiß man ja, aber was ist das F dahinter? Also das lassen wir uns gleich mal erklären von unserem Lehrerkind Christine. Bis dahin einen schönen guten Morgen, schönen Freitag.
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Tolle Mucke, oder? Das ist eben nicht Schema F4. Und schon sind wir beim Thema. Beim Thema Schema. Also Thema Schema F. Wo kommt das eigentlich her? Ist so irgendwie ein komischer Begriff. Was bedeutet das F? Unser Lehrerkind Christine kennt die Antwort.

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1: Ja, die Redewendung geht zurück auf das preußische Militär. Schema war damals ein Ausdruck für ein Formular und F stand für Frontrapport. Das Schema F wurde 1861 von der preußischen Armee eingeführt. Auf diesem Formblatt wurde erfasst, wie eine Truppeneinheit ausgestattet ist, wie viele Soldaten und wie viele Waffen sie hat. So wurde sichergestellt, dass sie an der Front mit voller Kriegsstärke einsetzbar war. Dazu gab es einen Vordruck, eben den Frontrapport, und der hieß Schema F. Das Schema F stammt also aus der Militärsprache. Es war eine Berichtsform, die den Status einer Einheit nach einem festen Muster festhielt.
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0: klingt nach Sommer. Ja, das sieht auch ganz gut aus. Schauen wir mal nach draußen. Miri, bitte.
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3: Wahnsinn, wie die Zeit vergeht. Jetzt haben wir schon wieder Wochenende und der Start in den heutigen Freitag. Der ist wirklich hübsch. 21 Grad, die Höchstwerte. Dazu mal mehr, mal weniger Wolken. Viel Sonne.

0: Sonnenschein gibt es zwischendurch und auf den Straßen haben wir einen Stau auf der A72 Richtung Chemnitz zwischen Stolberg Nord und dem Kreuz Chemnitz. Eine halbe Stunde plus hier.
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0: ich mal ganz böse sein und Ed Sheeran an dieser Stelle kurz unterbrechen. Weil wir haben vorhin, falls Sie jetzt gerade erst eingeschaltet haben, versprochen, dass wir pünktlich 10:50 jetzt eine Reise nach Paris verschenken. Und jetzt ist es 10:50. Und mir fällt ein bei Ed Sheeran, der sieht ja auch so ein bisschen lustig aus, ja, so mit seinen roten Haaren und so weiter. Ich finde, der könnte im Disneyland als Spaßmacher auch unterwegs sein.
1: Ach, bitte, das ist aber auch nicht freundlich.
0: Das meine ich aber jetzt nicht unfreundlich. Aber bestimmt, der ist bestimmt da auch regelmäßig. Ja. Und vielleicht wollen Sie auch mal hin ins Disneyland Paris. Dann geht's jetzt los.
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0: So ist es. Wenn Sie dann angemeldet sind bei uns auf der Website, geht das ganz einfach. Dann weiterhin ganz einfach Radio hören. Wir spielen nämlich unser Kofferpacken-Spiel und packen jeden Tag einen Gegenstand rein in den Koffer. Mhm. Und wenn Sie dann freitags, da fällt mir gerade ein, heute ist ja Freitag, ja. Wenn Sie dann freitags von uns angerufen werden, dann sollten Sie alle 4 Gegenstände, die wir Montag, Dienstag, Mittwoch und Donnerstag reingepackt haben in den Koffer, in der richtigen Reihenfolge aufzählen können. Wenn das passiert ist, dann nehmen wir Sie mit nach Paris und zwar mit der ganzen Familie. Ist natürlich eine Einladung. Ja. Und dann machen wir uns dort in den Herbstferien

0: richtig schöne Zeit.
1: So, heute Morgen hat sich die Fanny schon aber so richtig in den Hintern gebissen, weil die Fanny haben wir nämlich heute früh schon mal rausgefischt, haben dort angerufen und die haben leider nur am Montag gehört und konnten nur einen Gegenstand nennen und deshalb, also ich hätte es am liebsten eingepackt, aber geht ja nun mal nicht, das sind die Spielregeln. Das heißt jetzt also nächste Chance. Mhm. Wir haben die zweite Nummer rausgefischt für heute.
0: Nadja. Nadja. Also darf ich das mal vorher sagen?
1: Eigentlich nicht.
0: Naja.
1: Eigentlich sollst du es nicht sagen, aber gut. Aber Nadja.
0: Mhm. So. Nadja hat sich angemeldet mit der Family und genau bei der Nadja versuchen wir jetzt mal anzurufen. Wir wissen nicht, was passiert.
1: Hoffentlich hat sie es gehört.
0: Das klingelt schon mal, das ist gut. Tja.
2: Bachmann?
0: Ja, guten Morgen, hier ist das Radio. Ist da die Nadja?
2: Ja.
0: Hier sind die Christine und der André. Und Nadja, darf ich du sagen? Hallo, Nadja?
2: Ja, hallo.
0: Hallo, ja. Nadja, kann es sein, dass ihr euch bei uns angemeldet habt, um mit der ganzen Familie nach Paris zu verreisen?
2: Das kann sein, mein Herz. Das ist genau das gleiche wie mit der Frau vorhin.
0: Nein.
1: Oh nee. Nadja, was macht ihr denn alle?
2: Ich habe jeden Morgen gehört, ich habe nichts gehört, das gibt's gar nicht. Ich habe überall im Internet gesucht, ich habe nichts gefunden.
1: Nee, im Internet gibt es das wirklich nicht, man muss wirklich Radio hören.
2: Ich habe gesagt, wenn das gibt's doch gar nicht.
1: Was ist denn los?
2: Oh, das tut mir so leid.
1: Oh, vor allen Dingen, es melden sich ja so viele
2: an. Das ist immer dieselbe Zeit wie letzte Woche. Ich habe mir das...
0: Wir variieren immer ein bisschen.
1: Wir haben diese Woche immer mal ein bisschen anders gemacht.
0: Ja.
2: Ach, so ein Mist.
0: Ach, so ein Mist.
1: Also, du weißt quasi jetzt auch nicht, was drin ist im Koffer.
2: Nein, ich weiß es leider nicht. Oh Mann.
0: Aber Nadja, so ein Pech. Dann sage ich dir dasselbe wie der Fanny. Es ist ja noch nicht vorbei. Wir spielen ja noch ein paar Wochen. Es ist ja auch noch ein bisschen Zeit bis zu den Herbstferien. Probiert das weiter und
2: wir
0: hocken uns hier mal zusammen und gucken, vielleicht können wir das ja mal ein bisschen leichter machen.
1: Oder immer die gleiche
0: Woche.
1: Zeit. Vielleicht
0: ist immer die gleiche Zeit. Müssen wir mal gucken.
1: Wir überlegen das mal.
0: Ja?
1: Wir fragen mal einen Chef, ob wir es immer die gleiche Zeit machen dürfen.
0: Nadja, dann wenigstens
2: vielen Dank für den Anruf.
0: Von uns ein wunderschönes Wochenende für euch und du vielleicht klappt es in den nächsten Wochen. Ja, okay.
2: Danke, gleichfalls.
0: Danke, Nadja. Tschüss, mach's gut. Ciao.
1: Jetzt haben wir immer noch die Plätze.
0: Dann
1: müssen wir noch mal probieren.
0: Machen wir weiter.
1: Die Reise geht heute raus. Was denkst du?
0: Machen wir kurz nach 8:30. Machen wir 8:50. In einer Stunde. Nächste Chance in einer Stunde. 8:50. Nächste Chance für eure Reise nach Paris.
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0: uns ist Ihnen vielleicht auch schon passiert, es gibt ja immer noch Geschäfte oder auch Restaurants, wo man nur mit Bargeld bezahlen kann, ja, wo noch keine Kartenzahlung möglich ist. Das soll sich künftig ändern. Das heißt, es soll künftig eine Verpflichtung geben für Geschäfte und Restaurants, auch digitale, also Kartenzahlung zu akzeptieren. Einen entsprechenden Gesetzentwurf will der Bundesfinanzminister jetzt vorbereiten. Was heute sonst noch wichtig ist und wichtig wird, das erfahren Sie auch gleich bei uns in den Nachrichten.
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1: Mit Nathalie Feigl. Guten Morgen. Die Oberhäupter der deutschen VW-Städte, darunter Zwickaus Oberbürgermeisterin Constanze Arndt, fordern von der EU entschlossenes Handeln gegen Billigautoimporte aus China. Sie trafen

0: deutschen Markt zu schützen, drängen die kommunalen Spitzenpolitiker auf die Einführung von Ausgleichszöllen und die Anwendung von Made-in-Europe-Regeln, damit öffentliche Auftraggeber chinesische Anbieter ausschließen dürfen. In Neuplanitz lädt die WEWO-Bau heute zu einem Tag der offenen Baustelle ein. Wo genau, weiß Gunnar Tichy.
1: Interessierte können sich von 13 bis 17 Uhr über das Wohnungsbauprojekt in der Allendestraße informieren, das im kommenden Jahr abgeschlossen sein soll. Präsentiert werden bereits fertiggestellte 2- bis 3-Raumwohnungen sowie die Außenanlagen. In dem Quartier wurden die oberen beiden Geschosse alter Plattenbauten zurückgebaut. Aus 120 Wohnungen wurden 68.
0: Der Pharmakonzern GlaxoSmithKline will sein traditionsreiches Impfstoffwerk in Dresden schließen. 2028 soll die Produktion auslaufen. Das Unternehmen begründet das mit der weltweit rückläufigen Nachfrage sowie bestehenden Überkapazitäten. Die Beschäftigten wurden gestern über die Pläne informiert. 641 Arbeitsplätze stehen auf dem Spiel. Betriebsrat und Gewerkschaft kündigten entschiedenen Widerstand an. GlaxoSmithKline produziert in Dresden unter anderem Grippeimpfstoffe. Wer am 11. September 2001 schon alt genug war, weiß wahrscheinlich heute noch, wo er oder sie gerade war, als es passierte. Die Anschläge der Terrororganisation Al-Qaida mit knapp 3000 Toten, die sich heute zum 25. Mal jähren. Zu diesem Anlass findet in New York eine große Gedenkfeier statt, zu der neben allen lebenden Ex-US-Präsidenten auch der aktuelle Vize Vance erwartet wird. In der Fußball-Champions League ist RB Leipzig mit einer Niederlage in die Ligaphase gestartet. Gegen den italienischen Verein Como 1907 verlor RB auswärts in der lombardischen Stadt mit 1:4. Parallel begann der FC Bayern sein Auftaktspiel gegen Bodø Glimt mit 5:0.
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3: 21 Grad, die Höchstwerte für den heutigen Tag bei uns in Zwickau. Ein paar Wolken sind immer mal mit dabei, aber die sehen wunderschön aus, die tun nichts weiter. Morgen der Tag sieht ähnlich aus. Die Höchstwerte liegen bei 21 Grad. Dazu gibt's eine ganz entspannte Mischung aus Sonne und Wolken. Und auf den Straßen, da haben wir einen Stau auf der A72 in Richtung Chemnitz zwischen Stolberg Nord und dem Kreuz Chemnitz. Hier dauert's fast eine halbe Stunde länger. Und Reifenteile auf der A4 in Richtung Chemnitz zwischen Dreieckgenossen und Siebenlehen auf der mittleren Spur. Und falls Sie noch was anderes entdeckt haben, sagen Sie gerne Bescheid. Das geht ganz unkompliziert per Telefon 03x800 und die 4 ist die Nummer.
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5: Ich freue mich drauf.
6: Naja, ich würde nicht zu viel erwarten.
7: Genau. Wer wenig erwartet, wird wenig enttäuschen. In diesem Sinne wünschen wir jetzt erstmal einen guten Start in den Freitag. Doch, wir haben gleich ganz tolle Tipps fürs Wochenende. Also bleiben Sie vielleicht doch besser dran. Jetzt erstmal guten Morgen allerseits.
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0: Das wünschen wir euch und Ihnen.
1: Und damit das auch klappt, kommt jetzt Christine ins Spiel, nämlich mit exklusiven Wochenendtipps. Was hast du denn Schönes?
2: Ja, Vorhang auf heißt es heute Abend im Gewandhaus. Bei der Spielzeiteröffnungsshow zeigt das Theaterensemble Kostproben aus allen Sparten. Los geht's um 19.30 Uhr. Die Stadt lädt morgen und am Sonntag zum historischen Markttreiben. Im Domhof geht's zurück ins Mittelalter, auf dem Hauptmarkt in die Zeit des Biedermeier und auf dem Kornmarkt dreht sich alles um die Zwickauer Automobilgeschichte. Im Astoria wird am Wochenende Kinofest gefeiert. Morgen und am Sonntag kosten alle Vorstellungen nur 5 €, egal welcher Film, welches Genre oder welcher Platz. Merane ist am Sonntag im Radsportfieber. Die internationale Friedensfahrt, die jetzt European Peace Ride heißt, rollt über die steile Wand. Rund um die Stadthalle gibt's ab 12 ein buntes Familienfest und Radsportlegende Jan Ulrich ist für eine Autogrammstunde vor Ort. Und in Auerbach im Vogtland haben junge Leute ein Open-Air-DJ-Festival organisiert. Es geht morgen in der Schlossarena über die Bühne, 17 bis 1 Uhr. Wer auflegt, hat uns Sina Herold verraten.
3: Dort haben wir auf der Jugendbühne 6 regionale und überregionale DJs, unter anderem DJ Genji, DJ Peppermint, Marka Parsos und Akina.
2: Und Tickets haben wir jetzt. Rufen Sie durch 0375 200 und 4x die 5. Viel Glück!

0: 9 Minuten nach 8. Einen schönen guten Morgen für Sie. Schönen guten Morgen auch unserem Chefmeteorologen Michael Klein.
1: Guten Morgen.
0: Michael, heute ist der 11. September und viele Menschen in unserem Alter zumindest, also wir jetzt so die Generation der, was sind wir eigentlich so, die Vorboomer. Ja. Wir wissen noch ziemlich genau, was wir am 11. September 2001 gemacht haben. Also die meisten erinnern sich zumindest an diesen Tag. Weißt du noch, wo du warst?
1: Ganz profan. Zu Hause, im Homeoffice.
0: Ja, schon damals. Damals schon?
1: Ja, ich habe ja schon ganz früh viel von zu Hause aus gearbeitet.
0: Die Meteorologen.
1: Ja, ja, weil wir immer so früh raus müssen. Das ist ja das Problem.
0: Ja, ja, ja. Ja.
1: So, dann da hatte ich dadurch nachmittags auch schon frei und ich hatte per Zufall irgendwann den Fernseher angemacht und Nachrichten geguckt, glaube ich, irgendwie sowas war das. Und dachte nur, was ist denn da jetzt? Und das war noch die Phase, wo man gar nicht wusste, was da genau passiert ist. Man dachte, zuerst wäre so ein kleines Sportflugzeug gewesen, das aus Versehen da in den Turm gekracht ist oder sowas. Und dann entwickelte sich das Ganze.
0: Ja, 9-11, ja, also vielleicht für die jüngeren Menschen Anschläge auf die Türme des World Trade Centers am 9.
1: Weißt du es auch noch, wo du warst?
0: Ich war am 11. September, nicht am 9.11., am 11. September. Ja. Du, ich war im Radiostudio. Ich hatte damals noch Nachmittagssendung. Das heißt, die Nachmittagssendung begann dann 14 Uhr und es war ja 15 Uhr ein paar zerquetschte unserer Zeit als das in New York. Also in New York war es 9.46 Uhr, also muss es bei uns, warte mal, 6 Stunden, 10, 46, 11, 12, 13, 14, ja, also 15 Uhr, ja. Also am Nachmittag gewesen sein. Und du hast recht, wir hatten damals, Internet war noch nicht so, also es war natürlich schon verbreitet, aber es war nicht wie heute, dass man damit selbstverständlich so jede Schlagzeile, alle Nachrichten so parallel zur Sendung bekommen hat. Und wir hatten so eine Art Nachrichtenticker, das war zwar auch schon digital, aber da stand genau das, was du sagst. Da stand, Sportflugzeug ist ins World Trade Center geflogen. Und wir hatten damals auch noch keinen Fernseher im Studio, weiß ich. Das kam alles erst später. Also ich musste dann immer raus in die Redaktion. Dort hatten wir das natürlich, da war da auch Internet und da war auch Fernseher. Und dann wurde das ganze Ausmaß immer mehr klar. Also es war eine völlig chaotische Sendung, kann ich mich erinnern. Und wir machen ja beim Radio eigentlich immer so Mitschnitte, ja, also so genannte Airchecks. Und damals lief das wirklich noch mit Kassette. Ja, also wie beim Kassettenrekorder hast du so irgendwo reingesteckt und dann immer dann, wenn du aufs Mikrofon gedrückt hast, also wenn das Mikrofon anging, wurde dann das, was du erzählt hast, aufgezeichnet. Ich habe diese Kassette nicht mehr. Das würde mich wirklich mal interessieren, weil ich das ja praktisch live dann am Radio, also ja quasi live, berichtet habe, was da passiert ist. Und ich weiß noch, ich war völlig durcheinander und ich bin es jetzt noch. Ne? Also und ja, es war
1: Da bist du in guter Gesellschaft gewesen, weil ich habe dann damals die ARD geguckt. Da irgendwann haben sie Ulrich Wickert dahingesetzt.
0: Ja, ja.
1: Und der hatte auch zu kämpfen, muss man ehrlich sagen. War auch so, dass man merkte, oh, er muss jetzt aber gerade überlegen, was sagt er jetzt als nächstes. Und es kam ja immer so tröpfelweise alle paar Stunden, in Anführungszeichen. Ja.

0: neue Informationen. Man hat ja lange da überhaupt nicht gewusst, was Sache ist.
1: Diese Dimension war ja so unfassbar. Wir haben ja auch gedacht im ersten Moment, dass da, klar, zehntausende Menschen wahrscheinlich diesen Anschlägen zum Opfer gefallen sind. Ja, diese riesen Gebäude, also es war dann trotzdem furchtbar viele, um die 3000, die dort in den Twin Towers umgekommen sind. Aber wir haben ja, wir dachten ja, jetzt geht der Krieg los.
0: Ja, und es wusste ja auch keiner, man hat ja gedacht, so ein riesiges Gebäude, das brennt da oben, ja, dann kann da oben, ist das alles furchtbar, aber dass es dann wirklich zusammenstürzt, damit hat ja auch erstmal gar keiner gerechnet, was ja dann auch hinter die Verschwörungstheorien alle ausgelöst hat, weil man sowas in der Dimension ja vorher auch noch nie gesehen hat.
1: Ein irrer Tag, der 11. September 2001, Micha, im Homeoffice. Und ich schon im Radiostudio. Guck mal an.
0: Aber überleg mal, heutzutage, ich habe gerade drüber nachgedacht, heutzutage würdest du sofort über Push-Nachrichten und so weiter alles mitbekommen. Mhm. Das war ja, wenn du damals arbeiten warst und irgendwann abends nach Hause gekommen bist, vielleicht hat die Nachbarin dir erzählt, hör mal, hast du schon gehört, aber hast du es ja nicht mitbekommen. Ja,
1: es ging eben auch nicht so schnell, dass der Informationsfluss, der war eben viel langsamer. Und weil du gerade Wickert sagst, wer das toll gemacht hat, das habe ich dann am Abend gesehen und ich glaube bis in die Nacht hinein, war Peter Klöppel, der auf RTL, der hat das ja quasi dann auch live Bericht erstattet, was da dann nach und nach an Informationen kam. Ja, 9-11, da gibt es heute viele Gedenkveranstaltungen und da wird sicherlich heute noch viel drüber gesprochen werden. Lauf des Tages.
0: Hat die Welt sehr verändert, nicht zum Positiven.
1: So, dann müssen wir jetzt trotzdem mal übers Wetter reden. Es war damals ein sehr, sehr schöner Tag in New York. Ein wolkenloser, strahlend blauer Himmel. Wie sieht es denn heute bei uns aus?
0: Ja, Wolken verhangen erstmal. Wir haben dichte Wolken für den Beginn dieses Freitags. Wir haben aber die Hoffnung, dass es langsam auflockert. So ein paar kleine Lücken gibt es jetzt schon mal, aber eher seltener. Und das wird am Nachmittag mehr sein, sodass die Sonne sich dann deutlich öfter zeigt. Es also ganz freundlich wird bei 21, vielleicht mal 22 Grad, auch alles trocken.
1: Wochenende?
0: Sieht ein bisschen zweigeteilt aus. Also morgen ein ganz kleines Regenschauerrisiko nur. Auch ein weitestgehend trockener Tag. Auch viele Wolken zwischendurch. Dann auch ein bisschen aufgelockert, freundlich. So auch über 20 Grad. Und am Sonntag kommt von Norden her kühl, feuchte Luft zu uns. Und das kann schon relativ früh im Tagesverlauf losgehen, dass der Regen im Nordwesten Sachsens ankommt, sich langsam ausbreitet. Oftmals ist es so ein leichtes vor sich hinregnen. Und dann am späten Nachmittagabend verstärkt sich das mal schauerartig. Und so gehen wir dann in die neue Woche hinein. Aber danach mit dem Montag nach und nach wird es wieder freundlicher und sonniger.
1: Micha, dann gehen wir jetzt erstmal über.
0: Zum Käffchen?
1: Zum Käffchen.
0: Oh ja.
1: Hören wir später nochmal.
0: Machen wir.

0: Yeah. 8:18 Uhr, 12 Minuten vor 9 und schönen guten Morgen. Der FC Bayern hat seinen Champions League-Auftakt gestern Abend gewonnen, während RB einen klassischen Fehlstart hingelegt hat. Was abgesehen vom Fußball heute sonst noch wichtig ist und wichtig wird, das erfahren Sie auch gleich bei uns in den Nachrichten.
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4: Mit Nathalie Feigl. Guten Morgen. Eine Zwickauerin will per Petition den Bau von Spielgeräten im Marienthaler Stadtpark stoppen, weil diese nicht behindertengerecht und zu teuer seien. Am Dienstag entscheidet der Hauptausschuss über ihren Einspruch. Die WEWO-Bau lädt heute in Neuplanitz zum Tag der offenen Baustelle ein. Von 13 bis 17 Uhr können sich Interessierte in der Erlendestraße über Wohnungsbauprojekte informieren. Der Pharmakonzern GlaxoSmithKline will sein traditionsreiches Impfstoffwerk in Dresden schließen. 2028 soll die Produktion auslaufen. Das Unternehmen begründet das mit der weltweit rückläufigen Nachfrage. Und das Gewandhaus lädt heute und morgen jeweils um 19.30 Uhr zur Spielzeiteröffnungsshow ein. Unter dem Motto »Ganz schön mutig« erwartet die Besucher ein Querschnitt durch die neue Spielzeit.
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6: So stellenweise sieht's jetzt schon sehr, sehr schön aus und das zieht sich auch durch den ganzen Tag. Es gibt sonnige Momente, ein paar mehr Wolken und Temperaturen um die 20, 21 Grad. Morgen der Tag, der wird auch nochmal genauso schön mit einer Mischung aus Sonne und Wolken bis zu 21 Grad. Und am Sonntag gibt's dann leider wieder einen Wetterumschwung. Da kann's zwischendurch auch mal Regen geben. Und auf den Straßen dauert es eine halbe Stunde länger auf der A72, Zwickau Richtung Chemnitz zwischen Stolberg Nord und dem Kreuz Chemnitz. Und ein Blitzer haben wir auch auf der B93 Richtung Zwickau nach dem Moseler Tunnel. Und falls Sie noch was entdeckt haben, sagen Sie gerne Bescheid. 03x800 und die 4.
7: Ja, alles klar. Dankeschön, Miri.
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2: Es ist Freitagmorgen und hier sind Ihre Gastgeber, Christine.
9: Hallo.
2: Und André Hart.
10: Morgen. Die Nachrichten sind da.
11: Nein, danke.
12: Das muss jetzt nicht sein.
7: Doch. Also wir haben noch eine gute Nachricht. Wir würden Sie gerne nach Paris schicken, also mitnehmen, ja, ins Disneyland Paris.
9: Ja, wir werden es dann gleich nochmal probieren. Wir haben ja die ganze Woche unser Kofferpackspiel gespielt. 4 Gegenstände, also Montag, Dienstag, Mittwoch, Donnerstag sind im Koffer. Und wer diese 4 Gegenstände aufzählen kann und sich online angemeldet hat, sollte jetzt die Daumen drücken, weil wir werden gleich wieder jemanden rausfischen.
7: Also so in 10 Minuten ungefähr. Ja. 10 Minuten, Viertelstündchen. Ja, einfach mal ins Internet gucken, wie das alles funktioniert. Mit unserer Reise ins Disneyland Paris, dann in den Herbstferien. Jetzt aber erstmal einen schönen Freitagmorgen allerseits.
9: Morgen. Hi.
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0: So, ich grüße mal die Alexa, die Alexia, Carlotta, Arthur, Linus, Kilian, Till, Karl, Jasper, Hannes, Fabienne, Katharina, Wiebke, Tamara und so weiter und so weiter. Weißt du, wer das ist?
1: Ich nehme an, es ist die Klasse 7a.
0: Es ist nicht einfach die Klasse 7a, es ist die beste Klasse der Woche.
1: Ah, okay.
2: Ja. Die André und die Morgenmädels Schulstunde.
3: Wie klasse ist deine Klasse?
0: Ja, die haben mich gestern fix und fertig gemacht. Übrigens jetzt gerade Biologie, habe ich mal sagen lassen.
1: Oh,
0: also der
1: okay.
0: Biologie, der Biounterricht wird jetzt kurz unterbrochen zum Radio hören. Hallo, ja. Liebe 7a im Leon Foucault Gymnasium. Wir winken mal, könnt ihr uns sehen? Ja, guck mal, hier
1: ihr
0: ist das Radio.
1: Ihr seid die Champions, habe ich gehört.
0: Die Mega-Champions, sie haben mich gestern im Sportunterricht besiegt. Vielleicht mal ganz kurz zusammengefasst, ihr könnt euch anmelden bei uns im Internet. Dann kommt entweder Christine mit dem Thema Medienkompetenz zu euch in die Klasse.
1: Oder ihr könnt euch auch für den André anmelden und der André macht eine Sportstunde mit euch. Und gestern hast du ja die Klappe echt vollgenommen, hast gesagt, oh, ich habe einen guten Tag und ich mache, wo fahren wir hin, 7a, ach, die mache ich fertig.
0: Ja.
1: Und dann nicht so.
0: Nee, es lief nicht so. Wir haben dann ein Parcours gemacht und gleich beim ersten Wettbewerb bin ich übers Hindernis gefallen. Also wirklich so richtig so über die Kiste.
1: So, naja,
0: so beim Drüberspringen.
1: Gibt's
0: dann
1: davon
0: irgendwie
1: ein Video?
0: Das hat mich verwirrt. Ja, und die 7a hat das eiskalt ausgenutzt und hat mich besiegt. Und die waren einfach gut. Die sind so sportlich. Und, ja, unfassbar nette Kinder. Und ihr habt dann natürlich mal gefragt, 500 Euro gab es dann, was sie vorhaben, mit den 500 Euro zu machen.
4: Einen Ausflug.
0: Hm?
4: Coolere Ausflüge, also es waren schon cool, aber trotzdem noch.
5: So vielleicht mal zum See fahren oder so?
6: Ja, halt auch, dass man dann für nächstes oder für dieses Jahr dann fürs Skilager dann halt auch noch bessere Sachen machen kann.
7: Ist halt auch gut für die Klassenkasse generell, dass man dann halt nochmal mehr Geld hat.
8: Eine Klassenfahrt. Vielleicht jetzt so in einem Freizeitpark oder so.
0: Cool. Kann man immer gut gebrauchen, 500 Euro für die Klassenkasse. Wie gesagt, ich habe mich ganz schön blamiert. Die Sina Keller, was die Klassenleiterin ist und die Sportlehrerin, die hat trotzdem noch, also wenigstens ein bisschen was Gutes an mir gesehen.
9: Ja. Er hat sich super geschlagen, hat sich toll in die Klasse eingefügt. Und ja, der Ehrgeiz war bei ihm genauso da wie bei den Kindern, glaube ich.
0: Hat aber eben nicht gereicht.
1: Schön.
0: So, und wenn wir schon mal da waren mit dem Radio, dann gab es natürlich auch Grüße.
10: Ich möchte meine Oma, mein Opa, meine Mama, mein Papa und meine Schwester grüßen.
11: Ich grüße meinen Hund Schröder.
12: Ich grüße meine Schwester und meine Eltern.
13: Ich grüße meine ganze Familie.
14: Ich grüße meine Familie und meinen Opa, der Geburtstag hatte, und meinen Hund.
15: Ich grüße auch meine ganze Familie, vor allem meine Schwester und ihren Freund in Mecklenburg-Vorpommern.
16: Ich grüße auch meine ganze Familie.
17: Ich grüße die Bali-Ecke.
18: Wir wollen auch unsere Freundin Lien grüßen, die auf eine Schule geht.
0: Ja, also war toll. Dankeschön an die 7a und das Leon Foucault Gymnasium. Aber es geht ja weiter mit unserer Schulstunde.
1: Wenn ihr also auch 500 Euro für die Klassenkasse haben wollt, dann meldet euch an. Die nächste Schulstunde gibt's in der nächsten Woche.
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0: 5 nach 8:30 und gleich bei uns Neues von Wetter und Verkehr. Bleiben Sie dran.
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5: Ja, ein angenehmer Mix aus Sonne und Wolken zum heutigen Freitag. 21 Grad, die Höchsttemperatur heute. Und auf den Straßen immer noch Stau auf der A72 Richtung Chemnitz. Zwischen Stolberg Nord und dem Kreuz Chemnitz. Nach halbe Stunde dauert es hier länger. Und geblitzt wird auf der B93 Richtung Zwickau nach dem Moseler Tunnel. Gute Fahrt.
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0: wir müssen ja mal ein bisschen eher raus aus dem wunderschönen Titel hier. Weil wir haben versprochen, 10 Minuten nach 8:30 gibt's den nächsten Versuch. Das ist jetzt.
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0: Anmelden und ganz wichtig, dann alle Gegenstände wissen, die wir in den Koffer gepackt haben. Wir spielen ja unser Kofferpackspiel. Und wenn das passiert ist, dann geht's für Sie, für euch und für die ganze Familie ins Disneyland Paris. Heute Morgen haben wir schon zweimal versucht.
3: Zweimal, leider. Und die haben beide gesagt, oh Mist, wir haben nur am Montag oder am Dienstag gehört und die anderen Gegenstände wissen wir nicht. Insofern, das ist aber wirklich die Spielregel. 4 Gegenstände müssen aufgezählt werden. Das heißt, man muss auch immer schön Radio hören. Okay. Wir probieren es einfach nochmal.
0: Wo rufen wir jetzt an?
3: Wir haben jetzt die Ines. Hallo Ines, mal gucken. Jetzt muss doch auch mal her, oder?
4: Komm. Ines. Was?
5: Hallo, wenn Sie Ihren Namen und den Grund Ihres Anrufs hinterlassen, sehe ich nach, ob diese Person verfügbar ist.
0: Hallo Ines, hier ist das Radio. Die Christine und der André und es geht um die Reise ins Disneyland Paris. Hallo?
5: Wird man jetzt Danke, Ines. Bleibe in der Leitung.
0: Ja, okay.
4: Ja, wollen wir?
0: Ines, guten Morgen. Oh Gott, das war jetzt schwierig. Ja, also hier ist das Radio. Erstmal, hallo, die Christine ist da, ich bin der André und wir wollten dir erstmal einen schönen guten Morgen wünschen. Hallo.
4: Ja, guten Morgen. So.
0: Hast du eine Idee, weshalb wir anrufen?
4: Ja.
3: Aha. Da gehe ich aus.
4: Wegen Paris.
0: Ja.
3: Ja, wegen der Reise ins Disneyland.
4: Genau.
3: Bist du jetzt auf Arbeit oder bist du noch zu Hause?
4: Ja,
3: oder?
4: Ich bin auf Arbeit.
0: Okay.
3: Okay, das heißt, gucken dich jetzt ganz neugierige Menschen an. Was macht die Frau da?
4: Ich bin jetzt hier alleine.
0: Okay, sehr gut. Ines, du kennst vielleicht die Spielregeln. Wir haben ja jeden Tag, also Montag, Dienstag, Mittwoch, Donnerstag, was reingepackt in unseren Koffer, unser Kofferpackspiel. Und die Spielregeln sagen ja, wenn du alle 4 Gegenstände aufzählen kannst in der richtigen Reihenfolge, dann geht's für dich und deine Familie nach Paris ins Disneyland. Dann nehmen wir dich mit und laden dich ein. Hast du denn zufällig die Dinge parat?
4: Ja, ich habe immer gehört,
0: ja. Ja, wirklich?
4: Oh Gott. Ja, also als erstes Montag das rote T-Shirt.
0: Ja.
4: Dann Dienstag die Sonnenbrille.
0: Ja.
4: Mittwoch die Turnschuhe.
0: Ja.
4: Und Donnerstag das Nackenkissen.
0: Das Nackenkissen?
3: Und Ines? Das heißt, das waren alle 4 Gegenstände, die Reihenfolge war richtig.
0: Ihr kommt mit.
4: Das ist ja geil. Oh, wir haben nämlich da gerade noch nichts gebucht in der Woche. Da habe ich die Kinder auch. Das ist ja genial.
0: Oh, wie schön.
4: Oh, Wahnsinn. Die freuen sich bestimmt.
0: Ines, und wir freuen uns auch auf euch. Mensch, das ist doch irre. Wart ihr schon mal da? Kennt ihr das Disneyland?
4: Nee, wir waren noch nicht. Also, nee.
0: Okay, na, umso
4: da
0: besser.
4: Da wollten wir immer hin, aber irgendwie... Ja, hat dann doch ein bisschen am Geld gefehlt.
3: Ja, es kostet ja immer ganz schön was, ne?
4: Ja, eben.
3: Ach Mensch, es jetzt.
4: Irgendwie
3: jetzt müsst ihr euch um nichts kümmern. Wir fahren zusammen hin. Hotel und so weiter ist alles dabei. Also, wir machen uns da eine richtig schöne Zeit im Disneyland Paris.
4: Oh, Wahnsinn. Ich kann es gar nicht glauben.
0: Okay. Dann jetzt erstmal noch ein schönes Wochenende.
4: Ja.
0: Du hörst von uns. Natürlich, cool. Selbstverständlich. Wir besprechen dann alles noch in Ruhe.
4: Ja.
0: Und für alle anderen, die vielleicht auch mitgemacht haben oder noch mitmachen möchten, meldet euch an bei uns im Netz. Und am Montag geht es dann weiter. Dann packen wir wieder den ersten Gegenstand in den Koffer.
3: Genau. Und dann gibt es die nächste Reise nächste Woche. Also schnell noch anmelden bei uns im Netz.
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0: kurz nach Treffel 9. Heute ist der 11. September, heute jährt sich 9-11, der Anschlag auf die Türme des World Trade Centers zum 25. Mal. Da wird es viele Gedenkveranstaltungen geben und was heute sonst noch wichtig ist und wichtig wird, das erfahren Sie auch gleich bei uns in den Nachrichten.
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17: Mit Nathalie Feigl. Guten Morgen. Der Marienthaler Stadtpark wird ja für 3,2 Millionen Euro neu gestaltet. Jetzt gibt es Kritik an den geplanten Spiel- und

0: Sportgeräten. Gunnar Tichy.
1: Eine Zwickauerin hat eine Petition eingereicht, um den Aufbau eines Großklettergeräts und einer Calisthenics-Anlage zu stoppen. Calisthenics ist ein Ganzkörperkrafttraining, bei dem man mit dem eigenen Körpergewicht arbeitet. Der Vorwurf

0: ignoriert worden sei. Der Hauptausschuss des Stadtrates entscheidet am Dienstag über die Petition.
1: In Neuplanitz lädt die WEWO-Bau heute zu einem Tag der offenen Baustelle ein. Interessierte können sich von 13 bis 17 Uhr über das Wohnungsbauprojekt in der Allendestraße informieren, das im kommenden Jahr abgeschlossen sein soll. Präsentiert werden bereits fertiggestellte 2- bis 3-Raumwohnungen. In dem Quartier wurden die oberen beiden Geschosse alter Plattenbauten zurückgebaut. Aus 120 Wohnungen werden 68. Das Impfstoffwerk von GlaxoSmithKline in Dresden soll geschlossen werden. Der Pharmakonzern informierte die Beschäftigten gestern über die Pläne. 641 Mitarbeiter sind betroffen. Die Produktion in dem Werk soll demnach 2028 eingestellt werden. Das Unternehmen begründet das mit der weltweit rückläufigen Nachfrage sowie bestehenden Überkapazitäten. GlaxoSmithKline produziert in Dresden unter anderem Grippeimpfstoffe. Bei einem Unfall mit einem Reisebus sind in der Schweiz mehrere Menschen ums Leben gekommen. Weitere Personen wurden verletzt, wie die Polizei auf der Plattform X mitteilte. Das Unglück ereignete sich demnach im Kanton Graubünden. Das Gewandhaus lädt heute und morgen zur Spielzeiteröffnungsshow Vorhang auf ein. Unter dem Motto »Ganz schön mutig« präsentiert das Theater jeweils ab 19.30 Uhr einen unterhaltsamen Rundgang durch die neue Spielzeit mit Beiträgen aus Musiktheater, Schauspiel, Ballett und Konzerten. Für Abonnenten ist der Eintritt frei.
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4: Guten Morgen und einen wunderschönen Freitag, einen schönen Start ins Wochenende. Wir haben schon schön viel Blau am Himmel und die Temperaturen bei uns in Zwickau, die gehen auf 21 Grad rauf. Ein paar Wolken werden immer mal mitmischen heute. Morgen der Tag sieht ähnlich aus. Auch da gibt's einen sehr entspannten Mix aus Sonne und Wolken und die Temperatur, die bleibt so wie heute, 21 Grad, die Höchstwerte. Am Sonntag gibt's dann eben leider einen Wetterumschwung. Da kann's vor allem am Nachmittag etwas bedeckter sein und vielleicht auch mal den ein oder anderen Regentropfen geben. Und auf den Straßen haben wir Stau immer noch auf der A72 Richtung Chemnitz zwischen Stolberg Nord und dem Kreuz Chemnitz und einen Unfall auf der B93 Richtung Zwickau nach dem Moseler Tunnel.
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9: Ja, also dann auf einen schönen Freitagmorgen, 9:04 jetzt.
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0: Ein zweites Leben. Andrea Menicelli und Michael Huber aus Tirol haben das imposante Gotteshaus an der Dr. Külzstraße gekauft und verwandeln es jetzt in einen Ort für Kultur und Kulinarik. Geplant sind Konzerte, Veranstaltungen und Kochkurse. Auch für die Wohnung im zweiten Obergeschoss gibt es Überlegungen. Da könnte jemand einziehen, der sich ständig um die Immobilie kümmert und dafür keine Miete zahlen muss, sagen die neuen Besitzer.
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0: die Unendlichkeit. Die Infinity hat einen Namen, nämlich Michael Klein. Guten Morgen.
1: Ja. Ich fühle mich heute so endlich.
0: Bin dir so unendlich dankbar, dich jetzt in der Leitung zu haben. Das ist nämlich unser Chefmeteorologe, unser Wetterman, der uns fürs Wochenende jetzt sogar ganz schönes Wetter macht. Also Sonntag vielleicht ein bisschen wackelig, aber heute und morgen sieht doch ganz gut aus.
1: Ach, alle Landwirte, alle Kleingärtner finden es vielleicht ganz gut, dass da ein paar Regentropfen kommen.
0: Meine Rede, eben.
1: Ja, aber ansonsten für alle Ausflüge ist es natürlich blöd, oder wenn man irgendwo draußen was erleben will, dass es da am Sonntag wahrscheinlich dann doch etwas regnerischer wird. Also erstmal von heute gucken wir mal in den Tag. Geht's mit vielen Wolken los, aber es lockert langsam auf. Der Nachmittag also zeitweise zumindest ganz freundlich mit 21, vielleicht sogar 22 Grad. Morgen, der Samstag, der bringt ein Hin und Her, Sonne und Wolken im Mischmasch und zwischendurch, ja, wahrscheinlich ein ganz, ganz kleines Schauerrisiko. Für die meisten wird es trocken bleiben. Und dann bringt der Sonntag den Tiefausläufer mit der kühleren Luft von Norden her, die Feuchtigkeit dabei hat. Deswegen viele Wolken. Und es kann dann schon relativ früh losgehen, ja, dass es von Nordwesten her bei uns hier in Sachsen dann so ein leichtes Regnen gibt, das sich dann am Abend etwas intensiviert.
0: Sonntag dann.
1: Der Sonntag, ja, genau.
0: Wenn wir uns sehen beim European Peace Ride. Aber so richtige Fahrradfahrer hält das ja nicht ab, weil die da so ein bisschen Regen. Hör mal.
1: So. Ja. Und es ist jetzt auch wenig Wind, also man kann sich auch an den Rand stellen mit dem Regenschirm oder sowas, da wird jetzt nicht platschnass.
0: Genau.
1: Wie gesagt, lange Zeit ein leichtes Nieseln und dann erst mit dem Nachmittag in den Abend hinein, da wird es wahrscheinlich dann etwas stärker regnen.
0: Hatte ich dir schon gesagt, ne? Wir treffen uns dann so zwischen 13 und 14 Uhr in Mirana an der steilen Wand. Und dann geht's steil, Micha. Und da kommt dann der ganze Tross kommt dann vorbei, Jan Ulrich ist mit dabei, so da und dann werden wir ein bisschen den Frieden und natürlich die Friedensfahrt feiern.
1: Ach, schön.
0: So, bei leicht durchwachsenem Wetter. Nächste Woche kommt der Sommer nochmal zurück, ja?
1: Ja, es sieht so ein bisschen danach aus, dass es zumindest zeitweise wieder wärmer wird. Also wahrscheinlich ist auch, der Montag geht erstmal los, dann noch mit den dicken Wolken, den Regen wird dann langsam abziehen, dann wird es auch wieder

0: freundlicher und so wie es im Moment ausschaut, könnte der Dienstag ein sehr freundlicher, netter Tag werden und dann vielleicht so 23 Grad bringen, aber punktuell könnte es auch Richtung 25 gehen, könnte also nochmal ein Sommertag werden, könnte.
1: Könnte. Hätte, Fahrradlenker.
0: Hätte, E-Bike, ja.
1: Wir machen jetzt ein Käffchen.
0: Ach, das ist schön.
1: Und dann hören wir uns am Montag wieder, Micha.
0: Hoffentlich ohne Konjunktiv.
1: Gut, bis dann.
0: Ja. Dann.

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11: Mit Nathalie Feigl. Guten Morgen. Die Oberbürgermeister der deutschen VW-Standorte fordern von der EU schärfere Maßnahmen gegen Billigimporte aus China. Um den heimischen Markt zu schützen, drängen sie unter anderem auf Ausgleichszölle. Die WEWO-Bau lädt heute in Neuplanitz zum Tag der offenen Baustelle ein. Von 13 bis 17 Uhr können sich Interessierte in der Erlendestraße über Wohnungsbauprojekte informieren. Das Impfstoffwerk von GlaxoSmithKline in Dresden soll geschlossen werden. Der Pharmakonzern informierte die Beschäftigten gestern über die Pläne. 641 Mitarbeiter sind betroffen. Und wer am 11. September 2001 schon alt genug war, weiß wahrscheinlich heute noch, wo er oder sie gerade war, als es passierte. Die Anschläge der Terrororganisation Al-Qaida mit knapp 3000 Toten, die sich heute zum 25. Mal jähren.
9: 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Die nächsten Nachrichten in einer halben Stunde. 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
13: Guten Morgen und einen wunderschönen Freitag, einen schönen Start ins Wochenende. Wir haben schon schön viel Blau am Himmel und die Temperaturen bei uns in Zwickau, die gehen auf 21 Grad rauf. Ein paar Wolken werden immer mal mitmischen heute. Morgen der Tag sieht ähnlich aus. Auch da gibt es einen sehr entspannten Mix aus Sonne und Wolken. Und die Temperatur, die bleibt so wie heute, 21 Grad, die Höchstwerte. Am Sonntag gibt es dann eben leider einen Wetterumschwung. Da kann es vor allem am Nachmittag etwas bedeckter sein und vielleicht auch mal den ein oder anderen Regentropfen geben. Und auf den Straßen haben wir Stau immer noch auf der A72 Richtung Chemnitz zwischen Stolberg Nord und dem Kreuz Chemnitz und einen Unfall auf der B93 Richtung Zwickau nach dem Moseler Tunnel.
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17: 11. 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
1: Vorhang auf heißt es heute Abend im Gewandhaus. Bei der Spielzeiteröffnungsshow erwartet das Publikum ein unterhaltsamer Rundgang durch die neue Spielzeit. Passend zum diesjährigen Motto ganz schön mutig zeigen Künstlerinnen und Künstler Kostproben aus den Sparten Musiktheater, Schauspiel, Ballett, Jups und Konzert mit dem neuen Generalmusikdirektor des Theaters Stefan Neubert. Los geht's 19.30 Uhr und morgen zur selben Zeit nochmal.
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2: Funktioniert ganz einfach, zuerst sich anmelden bei uns auf der Website. Das ist das Wichtigste. Und wenn Sie das gemacht haben, dann immer schön Radio hören, weil wir spielen das Kofferpackenspiel. Jeden Morgen wandert ein Gegenstand in den Koffer. Montag, Dienstag, Mittwoch, Donnerstag. Dann sind 4 Sachen drin. Am Freitag rufen wir dann irgendwo an. Irgendjemanden, der sich angemeldet hat. Und wenn der oder diejenige dann alle 4 Gegenstände der Woche quasi aufzählen kann, in der richtigen Reihenfolge, dann gibt's die Tickets fürs Disneyland.
3: Fanny hat sich angemeldet.
2: Hallo? Hallo, Fanny, kannst du uns hören? Hier ist das Radio.
4: Ja.
3: Hast du eine Idee, warum das Radio bei dir anruft?
4: Es geht um die Ferienreise.
3: Genau.
4: Und mein Mann wird jetzt wahrscheinlich durchdrehen.
3: Ja.
2: Wieso?
4: Weil wir uns heute Morgen darüber besprochen haben, dass wir außer am Montag überhaupt nicht mitbekommen
3: haben.
2: Nein, Fanny.
4: So, weil ihr eine falsche Uhrzeit gewählt habt. Ich sag euch, ihr seid schuld.
2: Wir haben es nicht immer zu eurer Zeit gesagt. Verstehen wir das
4: genau,
2: richtig?
4: Genau, Fanny. Das ist jetzt krass. Ja, das ist furchtbar. Ja. Und meine Tochter wird so enttäuscht sein.
3: Nein, guck mal, wir machen das noch ein paar Wochen. Ist ja noch ein bisschen Zeit bis zu den Herbstferien.
2: An der Stelle können wir es jetzt einfach nicht retten.
3: Nee,
2: weil das
3: leider
4: nicht.
3: Nee,
4: Nein.
3: Aber ist nicht schlimm. Ja? Ihr bekommt nächste Woche die nächste Chance.
2: Oh, ich würde mich jetzt so in den Hintern
3: beißen. Aber es ist okay.
2: Wir haben die zweite Nummer rausgefischt für heute.
3: Ja. Hier sind die Christine und der André.
5: Mein Herz. Das ist genau das gleiche wie mit der Frau vorhin.
3: Nein.
2: Oh, nee. Nadja, was macht ihr denn alle?
5: Ich habe jeden Morgen gehört, ich habe nichts gehört, das gibt's gar nicht. Ich habe überall im Internet gesucht, ich habe nichts gefunden.
2: Nee, im Internet gibt's das wirklich nicht, man muss wirklich Radio hören.
5: Ich habe gesagt, das gibt's doch gar nicht.
2: Was ist denn los?
5: Oh, das tut mir so leid.
2: Wir probieren es einfach nochmal.
3: Wo rufen wir jetzt an?
2: Wir haben jetzt die Ines.
3: Ines.
5: Ja, wollen wir?
3: Ines, guten Morgen. Also hier ist das Radio. Die Christine ist da, ich bin der André. Hast du eine Idee, weshalb wir anrufen?
5: Wegen Paris.
3: Ja,
2: wegen der Reise ins Disneyland.
3: Hast du denn zufällig die Dinge parat?
5: Ja, ich habe immer gehört.
3: Ja, wirklich?
5: Also als erstes Montag das rote T-Shirt.
3: Ja.
5: Dann Dienstag die Sonnenbrille.
3: Ja.
5: Mittwoch die Turnschuhe.
3: Ja.
5: Und Donnerstag das Nackenkissen.
3: Das Nackenkissen?
2: Und Ines, das heißt, das waren alle 4 Gegenstände, die Reihenfolge war richtig.
3: Ihr kommt mit.
5: Das ist ja geil. Oh, wir haben nämlich da gerade noch nichts gebucht in der Woche. Da habe ich die Kinder auch. Das ist ja genial.
3: Ach, wie schön.
5: Oh. Wahnsinn, die freuen sich bestimmt.
3: Ines, und wir freuen uns auch auf euch. Mensch, das ist doch irre. Wart ihr schon mal da? Kennt ihr das Disneyland?
5: Nee, wir waren noch nicht.
3: Ja,
5: umso
3: besser.
5: Da wollten wir immer hin, aber irgendwie hat es dann doch ein bisschen am Geld gefehlt.
2: Ja, es kostet ja immer ganz schön was, ne?
5: Ja, eben.
2: Jetzt müsst ihr euch um nichts kümmern. Wir fahren zusammen hin. Hotel und so weiter ist alles dabei. Also wir machen uns da eine richtig schöne Zeit im Disneyland Park.
5: Oh, Wahnsinn. Ich kann es gar nicht glauben.
3: Okay. Dann jetzt erstmal ein schönes Wochenende. Für alle anderen, die vielleicht auch mitgemacht haben oder noch mitmachen möchten. Am Montag geht's weiter, dann packen wir wieder den ersten Gegenstand in den Koffer.
2: Und dann gibt's die nächste Reise nächste Woche. Also schnell noch anmelden bei uns im Netz.
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6: Mit Nathalie Feigl. Guten Tag. Ein 26-jähriger Mann ist gestern im Bereich des Zwickauer Neumarktes mit einem Messer schwer verletzt worden. Das hat die Polizei mitgeteilt. Das Ganze ist gegen 18 Uhr passiert. Der Angreifer ist auf einem blauen Fahrrad von hinten an das Opfer herangefahren und hat ihm beim Vorbeifahren in den Rücken gestochen. Anschließend flüchtete der bislang unbekannte Täter in Richtung Dr. Friedrichsring. Die Kriminalpolizei sucht nun nach Zeugen, die Hinweise zu dem Mann mit Vollbart und grauer Baggy-Jeans geben können. Es gibt Streit um den Umbau des Marienthaler Stadtparks. Eine Zwickauerin will per Petition den Aufbau eines Klettergerüsts und einer Calisthenics-Anlage stoppen. Sie kritisiert, dass die Geräte zu teuer und nicht barrierefrei sind und Bürgerwünsche ignoriert wurden. Am Dienstag befasst sich der Hauptausschuss mit der Petition. Die Stadtverwaltung empfiehlt, diese abzulehnen. In Neuplanitz lädt die WEWO-Bau heute zu einem Tag der offenen Baustelle ein. Wo genau, weiß Gunnar Tichy.
7: Interessierte können sich von 13 bis 17 Uhr über das Wohnungsbauprojekt in der Allendestraße informieren, das im kommenden Jahr abgeschlossen sein soll. Präsentiert werden bereits fertiggestellte 2- bis 3-Raum-Wohnungen sowie die Außenanlagen. In dem Quartier wurden die oberen beiden Geschosse alter Plattenbauten zurückgebaut. Aus 120 Wohnungen wurden 68. Die WEWO-Bau stellt sich damit der demografischen Entwicklung.
6: Social Media erst ab 13. Das meint eine Expertenkommission im Auftrag des Bundesbildungsministeriums. Heute übergeben die Fachleute ihren Abschlussbericht an Ministerin Prien. Darin stehen insgesamt 56 Vorschläge für einen besseren Schutz von Kindern und Jugendlichen im Netz. Prien will in den kommenden Wochen einen Gesetzentwurf vorlegen. Die islamistischen Terroranschläge vom 11. September 2001 in den USA sind genau 25 Jahre her. Heute wird daran erinnert. Anne Pollmann berichtet aus New York.
8: In New York und an anderen Orten der USA wird heute den tausenden Opfern der Anschläge gedacht. Am Ground Zero, dort wo die Zwillingstürme einmal standen, sollen die Namen der Opfer verlesen werden. Am 11. September 2001 entführten Terroristen insgesamt 4 Flugzeuge. 2 davon flogen in die Türme des World Trade Centers in New York.
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10: Na, zwischenzeitlich haben wir wieder ein paar mehr Wolken am Himmel. In allen Facetten sind die sichtbar, aber im Hintergrund auch schon schön viel Blau. Und die Sonne wird sich immer weiter durchsetzen im Laufe des Tages. Die Temperatur bei uns in Zwickau 21 Grad, also die Höchstwerte. Morgen der Tag sieht auch ziemlich angenehm aus. Eine ganz entspannte Mischung aus Sonne und Wolken und bis zu 21 Grad. Am Sonntag wird es wahrscheinlich dann einen Wetterumschwung geben. Vor allem gegen Nachmittag ist immer mal Regen möglich. Die Temperaturen bleiben aber weiter angenehm. Auch am Sonntag kriegen wir so bis zu 21 Grad. Und auf den Straßen haben wir immer noch Stau auf der A72 Richtung Chemnitz zwischen Stolberg Nord und dem Kreuzkern.

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1: Am Robert-Schumann-Haus in Fulm und wo auch immer Sie gerade sind. 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
2: Und das Allerbeste ist, dass ihr auch alle mit am Start seid. Ich wünsche einen schönen Freitag jetzt mit Lady Gaga. Hallo.
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1: Und das Allerbeste ist, dass ihr auch alle mit am Start seid. Ich wünsche einen schönen Freitag jetzt mit Lady Gaga. Hallo.
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0: Sag mir die magischen drei Worte.
1: Morgen ist Wochenende. Schönes Wochenende.

Radio Zwickau am Freitag. Am Wochenende ist Tag des offenen Denkmals und da machen auch unsere Wasserwerke mit und öffnen den Wasserturm in Oberplanitz für Besucher. Und das Highlight, es wird auch die Aussichtsplattform geöffnet für eine Mega-Aussicht. Mehr Wochenendtipps dann heute Nachmittag.

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3: Ja, zwischenzeitlich haben wir wieder ein paar mehr Wolken am Himmel. In allen Facetten sind die sichtbar, aber im Hintergrund auch schon schön viel Blau. Und die Sonne wird sich immer weiter durchsetzen im Laufe des Tages. Die Temperatur bei uns in Zwickau 21 Grad, also die Höchstwerte. Morgen der Tag sieht auch ziemlich angenehm aus. Eine ganz entspannte Mischung aus Sonne und Wolken und bis zu 21 Grad. Am Sonntag wird es wahrscheinlich dann einen Wetterumschwung geben. Vor allem gegen Nachmittag ist immer mal Regen möglich. Die Temperaturen bleiben aber weiter angenehm. Auch am Sonntag kriegen wir so bis zu 21 Grad. Und auf den Straßen haben wir immer noch Stau auf der A72 Richtung Chemnitz zwischen Stolberg Nord und dem Kreuz Chemnitz.
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4: Ich habe gleich brandneue, richtig gute Musik. Schönen Freitag.

0: großer Song. Bryan Adams, Everything I do it for you. Ein absolutes Highlight ist für mich immer, wenn Mark Matthew am Freitag mit neuer Musik aus seinen Charts um die Ecke kommt. Und da war die Auswahl heute echt schwer, welchen der neuen Songs wir schon mal vorab hören. Hallo Mark erstmal, wie sieht's aus für deine Charts morgen?
1: Hallo Andrea, grüß dich. Ja, ein starker Top 25 Countdown. Mal sehen, ob es Shakira wieder ganz nach oben geschafft hat. Dai Dai. Und dann können wir ja jetzt mal einen Song ausspielen, der sonst im Programm noch nicht so häufig läuft. Da sind wir uns einig geworden. Another ist ein niederländisches DJ- und Produzentenduo. Ja, und es singt 54 Ultra. Der ist eigentlich Johnny Rodriguez. Kommt richtig gut.
0: Dann kommt der Song jetzt hier.

0: Neue Musik aus unseren Charts, Anotto und Talk to You und mehr neue Songs und die besten Songs aus dieser Woche dann morgen ab 6 in den Charts mit Marc Matthew.
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10: Mit Nathalie Feigl. Guten Tag. Der Marienthaler Stadtpark wird ja für 3,2 Millionen Euro neu gestaltet. Jetzt gibt es Kritik an den geplanten Spiel- und Sportgeräten. Gunnar Tichy.
11: Eine Zwickauerin hat eine Petition eingereicht, um den Aufbau eines Großklettergeräts und einer Calisthenics-Anlage zu stoppen. Calisthenics ist ein Ganzkörperkrafttraining, bei dem man mit dem eigenen Körpergewicht arbeitet. Der Vorwurf der Frau, die geplanten Anlagen seien nicht barrierefrei und zudem viel zu teuer. Sie kritisiert auch, dass der ursprüngliche Bürgerwunsch nach klassischen Spielgeräten ignoriert worden sei. Der Hauptausschuss des Stadtrates entscheidet am Dienstag über die Petition.
10: Kriminelle haben gefälschte E-Mails im Namen von Krankenkassen in Umlauf gebracht. Damit wollen sie an private Bankdaten gelangen. In den E-Mails versprechen die Betrüger Beitragsrückzahlungen. Ein Link führt auf gefälschte Webseiten, wo Betroffene ihre Daten eingeben sollen. Die Verbraucherzentrale rät, niemals auf diese Links zu klicken und solche Nachrichten sofort zu löschen. Der FSV Zwickau hat mit den Bauarbeiten für eine neue Begegnungsfläche auf dem Stadionvorplatz begonnen. Das hat der Verein heute mitgeteilt. Auf der bisher ungenutzten Brachfläche bauen ehrenamtliche Helfer unter anderem ein Spielfeld sowie neue Sitzgelegenheiten. Für die Bänke nutzt der Verein historische Bauteile. Das Projekt soll bis Ende September fertiggestellt werden. Die Verbraucherzentralen warnen davor, dass die Krankenkassen nicht genug darauf hinweisen, wenn ihre Beiträge steigen. Das müssen die Kassen nämlich nicht mehr. Genau das kritisiert die Chefin der Verbraucherzentralen, Pop. David Riemer berichtet.
12: Hintergrund ist eine Regelung im Sparpaket der schwarz-roten Koalition, mit der die bisherige Pflicht zu Anschreiben gestrichen wurde. Begründung: Entbürokratisierung. Aus Sicht der Verbraucherschützerin wird das Sonderkündigungsrecht dadurch faktisch ausgehöhlt. Sie fordert, die Kassen wieder grundsätzlich zur Information per Brief zu verpflichten.
10: Und es geht weiter nach oben mit dem Ölpreis. In der Nacht hat er den höchsten Stand seit Mai erreicht, nämlich fast 110 Dollar pro Barrel. Hintergrund sind die neuen Angriffe in der Straße von Hormus. Experten erwarten für uns hier, dass die Spritpreise weiter steigen. Nach und nach dürfte sich der hohe Ölpreis auch auf andere Bereiche, wie zum Beispiel Lebensmittel, auswirken, weil der Transport teurer wird.
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15: Einen wunderschönen Freitag und einen schönen Start ins Wochenende. Es ist ein wirklich angenehmer Tag.

mit viel Blau am Himmel, ein paar Wolken, die immer mal mit dabei sind und ansonsten die Temperaturen sehr angenehm. 21 Grad, die Höchstwerte heute bei uns in Zwickau. Morgen sieht's ähnlich aus, eine Mischung aus Sonne und Wolken und bis zu 21 Grad. Am Sonntag wird's dann wieder wechselhafter und auf den Straßen, da haben wir eine Vollsperrung leider. A72 in Richtung Chemnitz zwischen Stolberg Nord und dem Kreuz Chemnitz. Zeitverlust aktuell eine Stunde, also da bewegt sich momentan gar nichts mehr. Und

0: Und auf den Straßen, da haben wir eine Vollsperrung leider, A72 in Richtung Chemnitz zwischen Stolberg Nord und dem Kreuz Chemnitz. Zeitverlust aktuell eine Stunde, also da bewegt sich momentan gar nichts mehr. Und geblitzt wird in Glauchau, Goetheweg Richtung Aldi und B93 kurz vorm Moseler Tunnel Richtung Zwickau. Gute Fahrt.
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3: Schwuppsdiwupps, da ist schon wieder Freitag. Schönen Vormittag jetzt mit Rita Ora und Liam Payne.
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Nickelback und How You Remind Me. 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Beim Shoppen haben wir doch alle irgendwas, wo wir immer schwach werden und viel zu viel Geld ausgeben, oder? Bei uns sind das Platten. Wir waren gestern mal wieder im Lieblingsplattenladen und es durfte nur eine mit. Und die Entscheidung musste zum Schluss zwischen Moby, Adele und einem Live-Album von Olivia Dean fallen. Es ist Olivia Dean geworden, aber dafür habe ich Adele jetzt hier. Set Fire to the Rain.

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2: Ein wirklich angenehmer Tag mit viel Blau am Himmel. Ein paar Wolken, die immer mal mit dabei sind. Und ansonsten die Temperaturen sehr angenehm. 21 Grad, die Höchstwerte heute bei uns in Zwickau. Morgen sieht's ähnlich aus. Eine Mischung aus Sonne und Wolken und bis zu 21 Grad. Am Sonntag wird's dann wieder wechselhafter. Und auf den Straßen, da haben wir immer noch dicken Stau auf der A72 in Richtung Chemnitz zwischen Stolberg Nord und dem Kreuz Chemnitz. Über 50 Minuten dauert's länger und geblitzt wird in Glauchau auf dem Goetheweg Richtung Aldi und auf der B93 kurz vorm Mosler Tunnel in Richtung Zwickau. Und falls Sie noch was anderes entdeckt haben, sagen Sie gerne Bescheid. 03x800 und die 4 ist meine Nummer.
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2: Genau so ist es und ich wünsche einen Sahne-Sahne-Freitag. Hallo!

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4: Mit Nathalie Feigl. Guten Tag. Nach einer Messerattacke am Neumarkt ermittelt die Kripo wegen versuchten Totschlags. Gestern Nachmittag gegen 16.20 Uhr wurde ein 26-jähriger Mann von einem unbekannten Radfahrer von hinten in den Rücken gestochen. Das Opfer liegt schwer verletzt im Krankenhaus.
5: Der Täter flüchtete auf dem blauen Fahrrad in Richtung Dr. Friedrichsring. Er wird als 20 bis 30 Jahre alt und schlank beschrieben, hat einen Vollbart und kurzgeschnittenes blond-braunes Haar. Er trug eine graue Baggy-Jeans und eine Umhängetasche von Calvin Klein. Wer Hinweise zum Täter oder zum Vorfall geben kann, wird gebeten, sich bei der Polizei zu melden. Die Telefonnummer finden Sie auf radiozwickau.de. Gunnar Tichy, Nachrichtenredaktion.
4: Es gibt Streit um den Umbau des Marienthaler Stadtparks. Eine Zwickauerin will per Petition den Aufbau eines Klettergerüsts und einer Calisthenics-Anlage stoppen. Sie kritisiert, dass die Geräte zu teuer und nicht barrierefrei sind und Bürgerwünsche ignoriert wurden. Am Dienstag befasst sich der Hauptausschuss mit der Petition. Die Stadtverwaltung empfiehlt, diese abzulehnen. Der Pharmakonzern GlaxoSmithKline will sein traditionsreiches Impfstoffwerk in Dresden schließen. 2028 soll die Produktion auslaufen. Das Unternehmen begründet das mit der weltweit rückläufigen Nachfrage sowie bestehenden Überkapazitäten. Die Beschäftigten wurden gestern über die Pläne informiert. 641 Arbeitsplätze stehen auf dem Spiel. Betriebsrat und Gewerkschaft kündigten entschiedenen Widerstand an. GlaxoSmithKline produziert in Dresden unter anderem Grippeimpfstoffe. Die AfD-Fraktion im Bundestag hat Strafanzeige gegen Bundeskanzler Merz gestellt. Grund ist eine Äußerung des Kanzlers in der Generaldebatte. Dort hatte Merz das sogenannte Remigrationskonzept der AfD als ethnische Säuberung nach Hautfarbe und Herkunft bezeichnet. Die AfD hält diese Aussage für strafrechtlich relevant und inakzeptabel. Immer weniger Menschen versuchen, ohne Kontrolle oder Papiere in die Europäische Union zu kommen. Von Januar bis August hat die Grenzschutzagentur Frontex rund 75.000 Fälle sogenannter irregulärer Migration registriert. Gut ein Drittel weniger als im Vorjahreszeitraum. Als Gründe nennt Frontex unter anderem Präventionsmaßnahmen in den Herkunftsländern.
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7: Einen wunderbaren Start ins Wochenende. Ich hoffe, ein stressfreies, ein freies für Sie vor allem. 21 Grad heute, die Höchstwerte bei uns in Zwickau. Ein recht angenehmes Herbstwetter kriegen wir heute. Die Sonne lässt sich immer mal blicken, die Wolkenlücken werden mal größer, mal kleiner. Also es ist schon ordentlich blau zu sehen. Morgen der Tag sieht ähnlich aus. Ein entspannter Mix aus Sonne und Wolken und Höchstwerte um die 21 Grad. Am Sonntag, da wird es dann wahrscheinlich so ein bisschen wechselhafter. Und auf den Straßen haben wir immer noch den Stau auf der A72 Richtung Chemnitz. Zwischen Stolberg Nord und Kreuz Chemnitz. Hier dauert es immer noch 50 Minuten mehr und geblitzt wird auf der B93 kurz vorm Mosler Tunnel in Richtung Zwickau.
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7: Ich

0: wünsche einen wunderprächtigen Freitag jetzt mit Vincent Weiss hier mit dir.
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0: 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Und jetzt muss ich mich doch nochmal kurz melden. A4 Chemnitz Richtung Dresden. Chemnitz Richtung Erfurt zwischen Schmölln und Ronneburg sind Gegenstände auf der Fahrbahn.

0: Und jetzt haben wir noch eine aktuelle Meldung von unseren Straßen A4, Görlitz Richtung Dresden an der Auffahrt Pulsnitz. Ein liegen gebliebenes Fahrzeug und eine Ölspur dort. Vorsicht.
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mit Radio Zwickau ins Wochenende. Sonntagabend 20.15 Uhr haben viele eine Verabredung auf der Couch. Hatte ich auch lange. In der Zwischenzeit haben wir dann aber doch öfter auf eine Serie oder so geswitcht. Zu harte Themen für einen Sonntagabend. Ab heute kann man sich die Dosis Krimi auch ab Freitag in der Mediathek anschauen. Da gibt's den aktuellen Fall schon vorab. Der Satz beim Sonntagsbesuch, wir müssen los, Tatort schauen. Der ist also ab heute Geschichte.

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1: Morgen ist Wochenende. Schönes Wochenende.

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13: Ganz freundlich wird's in der zweiten Tageshälfte, bleibt auch trocken bei 21 Grad. In der Nacht ziehen über Zwickau Stadt und Land dichtere Wolken auf. Es geht runter auf 12 Grad. Morgen Wolken und Sonne im Wechsel, meist trocken 21 Grad. In Oberplanitz ein Wasserrohrbruch, die Ebersbrunner Straße bis zur Gottfried-Keller-Straße voll gesperrt. Auf der A4 Chemnitz Richtung Erfurt, Gegenstände, Reifenteile zwischen Schmölln und Ronneburg auf der Fahrbahn, kurz danach dann der Pannen-LKW. Und dicker Stau auf der A72, Zwickau Richtung Chemnitz, geht schon Stolberg Nord los bis Kreuz Chemnitz, dreiviertel Stunde extra. Blitzer auf der B93, kurz vor Moseler Tunnel und in Glauchau auf dem Goetheweg.
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16: Und die freut sich natürlich, dass ihr alle da seid. Schönen Freitag.

0: Kurz vor halb eins, Freitagmittag, gleich ein Mark Foster-Song, ein Lieblingssong im Lieblingsradio und Roxette und vorher noch fix eine schöne Feierabendidee.
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2: Vorhang auf heißt es heute Abend im Gewandhaus. Bei der Spielzeiteröffnungsshow erwartet das Publikum ein unterhaltsamer Rundgang durch die neue Spielzeit. Passend zum diesjährigen Motto ganz schön mutig zeigen Künstlerinnen und Künstler Kostproben aus den Sparten Musiktheater, Schauspiel, Ballett, Jupps und Konzert mit dem neuen Generalmusikdirektor des Theaters Stefan Neubert. Los geht's 19.30 Uhr und morgen zur selben Zeit nochmal.
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0: Taylor Swift. Und hoppaleite, überschlage ich mich gleich. Mit uns geht's ins Disneyland nach Paris.
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3: Anmelden und ganz wichtig, dann alle Gegenstände wissen, die wir in den Koffer gepackt haben. Wir spielen ja unser Kofferpackspiel. Und wenn das passiert ist, dann geht's für Sie, für euch und für die ganze Familie ins Disneyland Paris. Wo rufen wir jetzt an?
4: Wir haben jetzt die Ines.
5: Ja, wollen wir?
3: Ines, guten Morgen. Also hier ist das Radio. Die Christine ist da, ich bin der André. Hast du eine Idee, weshalb wir anrufen?
5: Wegen Paris?
4: Ja. Ja, wegen der Reise ins Disneyland.
3: Hast du denn zufällig die Dinge parat?
5: Ja, ich habe immer gehört, ja.
3: Ja, wirklich?
5: Also als erstes Montag das rote T-Shirt.
3: Ja.
5: Dann Dienstag die Sonnenbrille.
3: Ja.
5: Mittwoch die Turnschuhe.
3: Ja.
5: Und Donnerstag das Nackenkissen.
3: Das Nackenkissen?
0: Und Ines, das heißt... Ja. Das waren alle vier Gegenstände, die Reihenfolge war richtig.
3: Ihr kommt mit.
5: Das ist ja geil. Oh, wir haben nämlich da gerade noch nichts gebucht in der Woche. Da habe ich die Kinder auch. Das ist ja genial.
3: Ach, wie schön.
5: Oh, Wahnsinn, die freuen sich bestimmt.
3: Ines, und wir freuen uns auch auf euch. Mensch, das ist doch irre.
4: Wir fahren zusammen hin, Hotel und so weiter ist alles dabei. Also wir machen uns da eine richtig schöne Zeit im Disneyland Paris.
5: Oh, Wahnsinn, ich kann es gar nicht glauben.
3: Okay. Für alle anderen, die noch mitmachen möchten, am Montag geht's weiter, dann packen wir wieder den ersten Gegenstand in den Koffer.
4: Und dann gibt's die nächste Reise nächste Woche, also schnell noch anmelden bei uns im Netz.
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2: Mit Nathalie Feigl. Guten Tag. Nach einer Messerattacke am Neumarkt ermittelt die Kripo wegen versuchten Totschlags. Gestern Nachmittag wurde ein 26-jähriger Mann von einem unbekannten Radfahrer von hinten in den Rücken gestochen. Das Opfer liegt schwer verletzt im Krankenhaus. Der Täter flüchtete auf dem blauen Rad in Richtung Dr. Friedrichsring. Eine Beschreibung des Mannes finden Sie auf unserer Webseite. In Neuplanitz lädt die WEWO-Bau heute zu einem Tag der offenen Baustelle ein. Wo genau, weiß Gunnar Tichy.
3: Interessierte können sich von 13 bis 17 Uhr über das Wohnungsbauprojekt in der Allendestraße informieren, das im kommenden Jahr abgeschlossen sein soll. Präsentiert werden bereits fertiggestellte 2- bis 3-Raumwohnungen sowie die Außenanlagen. In dem Quartier wurden die oberen beiden Geschosse alter Plattenbauten zurückgebaut. Aus 120 Wohnungen wurden 68.
2: Die Polizei bittet um Mithilfe bei der Suche nach Adam A. aus dem Schönberger Ortsteil Tettau. Seit gestern Vormittag wird der 17-Jährige vermisst. Er verließ eine Wohneinrichtung an der Waldenburger Straße und sollte in die Schule fahren. Dort kam er jedoch nicht an. Die Ratingagentur Standard & Poor's hat Sachsen erneut die bestmögliche Bonität attestiert. Wie im Vorjahr vergab die Agentur die Top-Bewertung AAA. Ein Bundesland mit dieser Bewertung wird als besonders kreditwürdig und finanziell stabil eingestuft. Der Freistaat wird in diesem Jahr voraussichtlich rund 170 Millionen Euro an Kreditzinsen zahlen, wie das Finanzministerium in Dresden mitteilte. Und es geht weiter nach oben mit dem Ölpreis. In der Nacht hat er den höchsten Stand seit Mai erreicht, nämlich fast 110 Dollar pro Barrel. Hintergrund sind die neuen Angriffe in der Straße von Hormus. Experten erwarten für uns hier, dass die Spritpreise weiter steigen. Nach und nach dürfte sich der hohe Ölpreis auch auf andere Bereiche, wie zum Beispiel Lebensmittel, auswirken, weil der Transport teurer wird. Die islamistischen Terroranschläge vom 11. September 2001 in den USA sind genau 25 Jahre her. Anne Pollmann berichtet aus New York.
4: In New York und an anderen Orten der USA wird heute den tausenden Opfern der Anschläge gedacht. Am Ground Zero, dort wo die Zwillingstürme einmal standen, sollen die Namen der Opfer verlesen werden. Am 11. September 2001 entführten Terroristen insgesamt 4 Flugzeuge. 2 davon flogen in die Türme des World Trade Centers in New York.
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6: Wird noch ein bisschen freundlich im Laufe des Nachmittages in Zwickau Stadt und Land. Es bleibt meist trocken bei bis zu 21 Grad. In der Nacht dann wieder dickere Wolken und 12 Grad. Morgen zeitweise stärker bewölkt, aber auch Sonne ist mit dabei. Bei 21 Grad Sonntag viele Wolken und es kann auch ein bisschen regnen. In Oberplanitz ein Wasserrohrbruch, gesperrt die Ebersbrunner Straße bis hin zur Gottfried-Keller-Straße. B173 zwischen Mülsen, St. Jakob und Liechtenstein staut sich Richtung Chemnitz. Eine Viertelstunde Zeitverlust und Stau auch auf der A72 Zwickau Richtung Chemnitz zwischen Stolberg Nord und Kreuz Chemnitz. Halbe Stunde extra. Ein Blitzer auf der B180 in Altenburg am Ortsausgang in Richtung Zeitz, stehen sie an der Jet.
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9: Einen herrlichen Freitag zusammen. David Guetta und Sia haben einen tollen Song gemacht. Flames. Und der kommt jetzt.
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1: 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Save my love.
2: Save my love for somebody else.
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2: Wird ein bisschen freundlicher am Nachmittag für Zwickau Stadt und Land. Es bleibt trocken bei 21 Grad. In der Nacht dickere Wolken, aber trocken bei 12 Grad. Morgen Wolken und Sonne im Wechsel, trocken bis zu 21 Grad. Ein Pannenfahrzeug auf der Krimmetschauer Straße an der Sparkassenkreuzung. Da läuft Flüssigkeit aus, da kommt es zu Behinderungen in Richtung Schedewitz. In Oberplanitz sind die Ebersbrunner Straße bis hin zur Gottfried-Keller-Straße gesperrt wegen eines Wasserrohrbruchs und Stau auf der A72 Zwickau Richtung Chemnitz zwischen Stolberg Nord und Kreuz Chemnitz. Eine Dreiviertelstunde Zeit einplanen. Blitzer auf der B93 Merane Richtung Altenburg kurz vor Lömicken.
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5: Hallo und jetzt wieder ein Lieblingsradio-Lieblingssong. Alex Warren.

0: Kurz vor halb zwei am Freitag. Was macht eine Basketballerin, wenn sie gerade das Halbfinale einer Weltmeisterschaft erreicht hat und damit mit ihrem Team zu den Top 4 der Welt gehört?
1: Erstmal ins Eisbad. Also, mein Gott. Vielleicht ein Döner. Das hört sich doch gut an. Ja, mal schauen. Eisbad und Döner. Das hört sich nach einer super Celebration an.
0: Niara Sabala, beste Spielerin, gestern Abend beim Hammerspiel und dem Sieg unserer Basketball-Ladies gegen Europameister Belgien. Was für ein Team schreibt da bitte weiter WM-Geschichte? Eine aus Sachsen kennt eben dieses Team bestens. Romy Bär hat selbst noch vor einem Jahr im Nationaltrikot gespielt. Heute trainiert sie die Basketballerinnen der ChemCats in der zweiten Bundesliga. Und sie hat uns gesagt, was diese Mannschaft ausmacht.
2: Wie sie auf dem Spielfeld wirken, wie sie zusammen sind. Genauso Menschen sind das auch, die da ihr ganzes Herzblut reinstecken. Das sind alles total tolle Frauen mit ihren eigenen großen und kleinen Geschichten. Und das ist eine kleine Familie, die auf dem Feld steht. Und das sieht man auch einfach, wenn die füreinander kämpfen und füreinander spielen.
0: Definitiv, das kommt auch absolut so rüber, finde ich. Und deshalb werden wir alle mitfiebern morgen beim WM-Halbfinale gegen Frankreich.
3: Wir wünschen der Frauennationalmannschaft
4: viel Glück.
5: Viel Erfolg
6: für das kommende Spiel.
7: Let's go.
5: Macht sie platt.
8: Wir glauben an euch.
9: Attacke!

Eine wichtige Meldung von unseren Straßen: A9 Leipzig Richtung Nürnberg. Zwischen dem Kreuz Rippachtal und Weißenfels eine ungesicherte Unfallstelle auf der Standspur. Da ist die Polizei unterwegs. Jetzt kommt noch was rein auf der A14 Leipzig Richtung Halle. Am Schkeuditzer Kreuz in der Überleitung zur A9 Richtung Berlin. Gefahr durch 4 Spanngurte auf der rechten Spur. Vorsicht. 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

Ich mag nicht nur den Song nach wie vor, ich sag auch so gerne Shabusi. Und ich weiß, dass meine Mutti bei dem Song durch die Küche tanzt. Also der hat schon viel Schönes. 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Und egal, wo ihr am Wochenende tanzt, macht euch ein hübsches Wochenende. Und jetzt viel Spaß mit Roman Knoblauch. Der macht hier weiter. Ciao.

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18: Mit Oliver Heinze, guten Tag. Dass an der GGZ-Arena eine neue Freizeitfläche für Anwohner und Fans entstehen soll, ist schon länger bekannt. Jetzt hat der FSV Zwickau mitgeteilt, dass die Bauarbeiten vor dem Stadion gestartet sind.
20: Das Herzstück des Projekts bildet eine neue Boccia-Bahn. Außerdem packt der Verein wieder einmal die Gelegenheit, am Schopfe ein Stück Vereinsgeschichte einfließen zu lassen. Denn für die neuen Sitzmöglichkeiten, die dazu entstehen, recycelt der Bautrupp alte Stahlrohrtribünen des Westsachsen-Stadions. Die Arbeiten werden übrigens komplett ehrenamtlich von Sponsoren und Fans erledigt. Fertig sein soll die Anlage Ende September. Frederik Seifert, Nachrichtenredaktion.
18: Die Polizei bittet um Mithilfe bei der Suche nach Adam A. aus dem Schönberger Ortsteil Tettau. Seit gestern Vormittag wird der 17-Jährige vermisst. Er verließ eine Wohneinrichtung an der Waldenburger Straße und sollte in die Schule fahren. Dort kam er jedoch nicht an. Die polizeilichen Suchmaßnahmen liefen bisher ins Leere. Foto- und Personenbeschreibung finden Sie auf radiozwickau.de. Kriminelle haben gefälschte E-Mails im Namen von Krankenkassen in Umlauf gebracht. Damit wollen sie an private Bankdaten gelangen. In den E-Mails versprechen die Betrüger Beitragsrückzahlungen. Ein Link führt auf gefälschte Webseiten, wo Betroffene ihre Daten eingeben sollen. Die Verbraucherzentrale rät, niemals auf diese Links zu klicken und solche Nachrichten sofort zu löschen. Mehr als 50 Milliarden Euro hat der Bund ausgegeben, um die Menschen wegen der Energiekrise zu unterstützen. Das geht aus einer Antwort des Finanzministeriums auf eine Anfrage der Grünen hervor. Alleine die Strompreisbremse der Ampel hat gut 16 Milliarden Euro gekostet. Dazu kamen unter anderem die Gaspreisbremse und Energiehilfen für Rentner. Die USA gedenken heute der Opfer der Terroranschläge vom 11. September, die sich zum 25. Mal jähren. An den damaligen Anschlagsorten sind Schweigeminuten, Glockenschläge und Lichtinstallationen geplant. In New York verlesen Angehörige am früheren World Trade Center die Namen der Opfer. Präsident Trump wird zu einer Gedenkveranstaltung am Pentagon erwartet. Nur Bargeld soll es in Geschäften, Restaurants und bei Dienstleistern künftig nicht mehr geben. Nach Plänen von Finanzminister Klingbeil müssen sie ab 2027 zusätzlich mindestens eine digitale Bezahlmöglichkeit anbieten. Bargeld bleibt aber erhalten. Der Einzelhandel kritisiert mögliche Zusatzkosten durch Kartengebühren.
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22: Wolkig und trocken, in der Nacht Tiefstemperaturen zwischen 11 und 8 Grad. Morgen wechselnd bewölkt bis 24 Grad. Und am Sonntag viele Wolken, von Nordwesten her teils kräftiger Regen bis 22 Grad. Der Blick auf die Straßen, A72 Zwickau Richtung Chemnitz, 7 Kilometer Baustellenstau, halbe Stunde dauert es länger zwischen Stolberg Nord und dem Kreuz Chemnitz. Und eine Fahrzeugpanne in Zwickau auf der Grimmitschauer Straße an der Kreuzung Sparkasse, da läuft da Flüssigkeit aus Richtung Schedewitz das Ganze. Und geblitzt wird auf der B93 Merane Richtung Altenburg, kurz vor Lömigen. Die Nummer für Staus und Blitzer 03x800 und die 4.
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25: Seit 35 Jahren gibt es jetzt die Wirtschaftsjunioren hier bei uns in Zwickau. Kürzlich wurde dieses Jubiläum gefeiert, mit dabei eine Tombola für einen guten Zweck. Wie viel Geld da zusammengekommen ist und wer das Geld bekommt, spannende Geschichte, erzählen wir Ihnen gleich.

0: 1979, schon eine Riesennummer, Donna Summer Hot Stuff. Kygo, der norwegische DJ, hat sich das Ganze 2020 nochmal zur Brust genommen und mit einem Mega-Erfolg hat er damals die Hitparaden gestürmt. So, wir stürmen in Richtung Wochenende gleich mit Mark Ronson und Amy Winehouse und Valerie.
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2: Hallo, ich bin Gunnar Tichy, der Wünschewagen. Das ist ein Projekt des Arbeiter-Samariter-Bundes ASB, das sterbenskranken Menschen in ihrer letzten Lebensphase einen besonderen Herzenswunsch erfüllt. Zum Beispiel noch einmal ans Meer zu fahren, in den Heimatort oder zu einem Konzert. Finanziert wird er vom ASB und durch Spenden. Und da kommen die Zwickauer Wirtschaftsjunioren ins Spiel. Sie haben vor einigen Tagen ihr 35-jähriges Bestehen gefeiert und dabei eine Tombola veranstaltet, wie Kreissprecher Alexander Schubert erzählt.
3: Also ich habe Firmenkunden und Sponsoren angesprochen, die uns dann Werbematerialien zur Verfügung gestellt haben. Und jedes Los hat gewonnen. Jedes Los kostete 5 Euro für den guten Zweck und waren auch sofort vergriffen. Also keine 5 Minuten und die Tombola war schon vorbei.
2: 505 Euro kamen zusammen und die wurden gestern an den ASB-Wünschewagen übergeben. Eine gute Sache.
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2: So, wir haben eine Sofortmeldung vom Verkehrsdienst. Achtung, Autofahrer A14 Leipzig Richtung Norsten zwischen Döbeln Ost und Döbeln Nord. Ungesicherte Unfallstelle, also zwischen Döbeln Nord und Döbeln Ost. Ungesicherte Unfallstelle auf der A14 Richtung Norsten. Trotzdem gute Fahrt.

0: ist eine Nummer, die gefällt mir. Carrie Hilson und I Like. Wir lieben den Freitag, weil morgen ist Wochenende. Und ihr Lieblingsradio präsentiert die entsprechende Musik. Kultmusik aus den 90ern. Oh ja, damals noch als Geheimtipp gehandelt. Wolfsheim mit Peter Heppner, The Sparrows and the Nightingales. Und dergleichen vor der Länge. Ja, klingt gut, ist gut. Das ist der Sound für Zwickau Stadt und Land. Gleich gibt's mehr davon.
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2: Wolkig und trocken, in der Nacht Tiefsttemperaturen zwischen 11 und 8 Grad. Morgen wechselnd bewölkt bis 24 Grad. Und am Sonntag viele Wolken, von Nordwesten her teils kräftiger Regen bis 22 Grad. Und der Blick auf die Straßen. Auf der A72 Zwickau Richtung Chemnitz, 8 Kilometer Baustellenstau, 35 Minuten dauert es länger zwischen Stolberg Nord und dem Kreuz Chemnitz. Außerdem stockt es auf der B973 in Liechtenstein stadteinwärts. Und geblitzt wird auf der B93 Merane Richtung Altenburg, kurz vor Lömigen. Staus und Blitzer bitte melden, 0, 3x800 und die 4.
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5: So, schauen wir mal aufs Wochenende.

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1: Na dann starten wir mal, hoffentlich gut gelaunt ins Wochenende, und so viel kann ich Ihnen schon mal sagen. Es wird eine Menge los sein hier bei uns in Zwickau Stadt und Land. Unsere Tina hat mal für Sie ein paar schöne Veranstaltungen herausgesucht.
2: Ja, Vorhang auf heißt es heute Abend im Gewandhaus. Bei der Spielzeiteröffnungsshow zeigt das Theaterensemble Kostproben aus allen Sparten. Los geht's 19.30 Uhr. Die Stadt lädt morgen und am Sonntag zum historischen Markttreiben. Im Domhof geht's zurück ins Mittelalter, auf dem Hauptmarkt in die Zeit des Biedermeier, und auf dem Kornmarkt dreht sich alles um die Zwickauer Automobilgeschichte. Im Astoria wird am Wochenende Kinofest gefeiert. Morgen und am Sonntag kosten alle Vorstellungen nur 5 Euro. Mirane ist am Sonntag im Radsportfieber, denn die internationale Friedensfahrt, die jetzt European Peace Ride heißt, rollt über die steile Wand. Rund um die Stadthalle gibt's ab 12 Uhr ein Familienfest und Radsportlegende Jan Ullrich gibt Autogramme. Am Sonntag ist auch Tag des offenen Denkmals. Da können Sie zum Beispiel den Wasserturm Oberplanitz, die Kunstsammlungen in der Lessingstraße oder die katholische St. Johann-Nepomuk-Kirche besichtigen.
1: Dann ganz viel Spaß bei allem, was Sie machen, und denken Sie dran, Ihr Lieblingsradio ist immer an Ihrer Seite.

0: Just Dance, unsere Lady Gaga. Das ist der Start ins Wochenende gleich mit den Toten Hosen. Tage wie diese. Freitag ist ja eh immer Best Day. Und dann lassen wir es ein bisschen schwärmerisch angehen mit Patrick Swayze. Also Sie wissen schon, den Dirty Dancing Star Patrick Swayze und She's Like the Wind. Das und mehr gleich nach unseren News.
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18: Mit Oliver Heinze, guten Tag. Unbekannte haben auf dem Gelände der Lutherkirche in Zwickau verfassungsfeindliche Symbole hinterlassen. Die hintere Kirchmauer an der Brunnenstraße beschmierten die Täter unter anderem mit Hakenkreuzen und rechtsextremen Codes. Dabei entstand ein Sachschaden von rund 500 Euro. Laut Polizei passierte das Ganze zwischen Sonntag und Mittwoch. Es werden Zeugen gesucht. Die Ratingagentur Standard & Poor's hat Sachsen erneut die bestmögliche Bonität attestiert. Wie im Vorjahr vergab die Agentur die Topnote AAA. Ein Bundesland mit dieser Bewertung wird als besonders kreditwürdig und finanziell stabil eingestuft.
19: Der Freistaat wird in diesem Jahr voraussichtlich rund 170 Millionen Euro an Kreditzinsen zahlen, wie das Finanzministerium in Dresden mitteilte. Der Anteil der Zinsausgaben am Gesamthaushalt sei mit 0,4% der geringste unter allen Bundesländern. Pro Kopf heißt das, jeder Sachse ist statistisch gesehen mit knapp 3.200 Euro verschuldet. Das ist bundesweit der zweitniedrigste Wert. Nur Bayern steht besser da. Gunnar Tichy, Nachrichtenredakteur.

0: Aktion.
1: Die Bundesanwaltschaft hat in Berlin Anklage gegen 7 mutmaßliche Mitglieder der islamistischen Terrororganisation Hamas erhoben. Die Männer sollen an der Beschaffung von Waffen für Terroranschläge auf israelische oder jüdische Ziele beteiligt gewesen sein. Die Bild berichtet, dass die Hamas zum Jahrestag des Massakers vom 7. Oktober letztes Jahr Anschläge in Berlin und Wien geplant hatte. Die islamistische Houthi-Miliz hat offenbar eine strategisch wichtige Insel in der Meerenge zwischen der arabischen Halbinsel und Afrika erobert. Die Route verbindet Europa über das Rote Meer und den Suezkanal mit Asien. Wird sie für Frachtschiffe zu gefährlich, müssen diese den langen Umweg um Afrika nehmen. Das verzögert Lieferungen und kann Transportkosten und Preise erhöhen. Der Modellbahnclub Zwickau feiert morgen ein Doppeljubiläum. Der Verein besteht seit 65 Jahren und seit 40 Jahren nutzt er das Haus der Modellbahn am Platz der Völkerfreundschaft, das vorher das Schützenhaus war. Besucher sind ab 10 Uhr willkommen. Sie können die Anlagen bestaunen und einen Blick in die digitalisierte Vereinschronik werfen. Das Ganze bis 18 Uhr.
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4: Wolkig und trocken, in der Nacht Tiefstemperaturen zwischen 11 und 8 Grad. Morgen wechselnd bewölkt bis 24 Grad. Und am Sonntag viele Wolken, von Nordwesten her teils kräftiger Regen bis 22 Grad. Und der Blick auf die Straßen. Auf der A72 Zwickau Richtung Chemnitz, 8 Kilometer Baustellenstau, 35 Minuten dauert es länger zwischen Stolberg Nord und dem Kreuz Chemnitz. Außerdem stockt es auf der B73 in Liechtenstein stadteinwärts und geblitzt wird auf der B93 Merane Richtung Altenburg, kurz vor Lömigen. Staus und Blitzer bitte melden 0 3x800 und die 4.
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8: An Tagen wie diese, ja, das ist der Freitag und wir starten ins Wochenende mit den Toten Hosen. Und jetzt probiere ich es nochmal. Patrick Swayze, She's Like the Wind. Und den aktuellen Hit von Shakira haben wir auch. Das und vieles mehr in der nächsten Stunde.

0: schluchzte sich ein bisschen Richtung Wochenende, James Arthur und Impossible. Gleich wird's ein bisschen hausig mit Paul und Fritz Kalkbrenner und Sky & Sand.
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0: Alex Warren, Ordinary, ihr Lieblingsradio zum Start ins Wochenende. Hoch die Hände, Wochenende mit Mr. President und Coco Jumbo. Hirnvergleich in voller Länge. Na, so macht doch der Nachmittag Spaß. Das ist der Sound für Zwickau, Stadt und Land. Gleich gibt's mehr davon.
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14: Wolkig und trocken, in der Nacht Tiefstemperaturen zwischen 11 und 8 Grad. Morgen wechselnd bewölkt bis 24 Grad. Und am Sonntag viele Wolken, von Nordwesten her teils kräftiger Regen bis 22 Grad. Der Blick auf die Straßen. A72 Zwickau Richtung Chemnitz, 7 Kilometer Stau zwischen Stolberg Nord und dem Kreuz Chemnitz. 40 Minuten dauert es länger. In der Gegenrichtung stockt es zwischen dem Kreuz Chemnitz und Chemnitz-Rottluff. 8 Minuten dauert es dort länger. Auf der A72 Richtung Hof liegt ein Plasteteil zwischen Zwickau West und Reichenbach auf der rechten Spur. Geblitzt wird zwischen Pfaffenhain und Neukirchen auf der Stolberger Straße an der Feuerwache. Wir wünschen eine gute Fahrt.
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2: Und Kona Mucke von Joe. End of Beginning. Schöne Ballade fürs Wochenende.

0: spielen wir heute nur Schmuse-Songs. Aber das ist gut, passt zum Wetter und zum Start ins Wochenende, Tom Modell und Another Love. Gleich wird es ein bisschen flotter. Wir machen Kultmusik aus den 90ern mit Mr. President und Coco Jumbo. Und vorher gibt es ein kleines Warm-up für all jene, die noch auf der Suche sind nach einem schönen Event, einer schönen Veranstaltung für den Start ins Wochenende.
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2: Vorhang auf heißt es heute Abend im Gewandhaus. Bei der Spielzeiteröffnungsshow erwartet das Publikum ein unterhaltsamer Rundgang durch die neue Spielzeit. Passend zum diesjährigen Motto ganz schön mutig zeigen Künstlerinnen und Künstler Kostproben aus den Sparten Musiktheater, Schauspiel, Ballett, Jups und Konzert mit dem neuen Generalmusikdirektor des Theaters Stefan Neubert. Los geht's 19.30 Uhr und morgen zur selben Zeit nochmal.
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0: Melanie C. Jetzt ja auch frisch gebackene Ehefrau. Glaube ich, als letzte von den Spice Girls ist sie auch unter der Haube. First Day of My Life. Hier ist ihr Lieblingsradio gleich mit Kultmusik aus den 80ern. Milli Vanilli und Girl, You Know It's True.
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1: Mit Oliver Heinze, guten Tag. An der GGZ-Arena haben die Bauarbeiten zur Umgestaltung des Stadionvorplatzes begonnen. Das hat der FSV Zwickau mitgeteilt. Herzstück des Projekts ist die neue Boccia-Bahn. Zudem werden neue Sitzgelegenheiten installiert. Dafür nutzt der Bautrupp Elemente der ehemaligen Tribünen des alten Westsachsenstadions. Bis zum 30. September soll die neue Freizeitfläche fertig sein. Das Projekt wird ehrenamtlich von Fans und Sponsoren umgesetzt. Zum Tag des offenen Denkmals am Sonntag erlauben die Kunstsammlungen in der Lessingstraße einen seltenen Einblick in die Kuppelhalle. Wegen der aktuellen Sanierungsarbeiten ist ein eigenständiger Rundgang durch das Gebäude nicht möglich, sondern nur über Führungen.
2: Diese starten um 11, 13 und 15 Uhr mit maximal je 15 Personen. Wer dabei sein will, muss sich noch heute anmelden. Den Kontakt finden Sie auf radiozwickau.de. Neben dem Museumsgebäude gibt es Angebote in der ehemaligen Bürgerschule in der Peter-Breuer-Straße, in der St. Johann-Nepomuk-Kirche, der Lukaskirche, der Villa Falk und dem Wasserturm in Oberplanitz. Gunnar Tichy, Nachrichtenredaktion.
1: Nach einer Messerattacke am Neumarkt ermittelt die Kripo wegen versuchten Totschlags. Gestern Nachmittag wurde ein 26-jähriger Mann von einem unbekannten Radfahrer von hinten in den Rücken gestochen. Das Opfer liegt schwer verletzt im Krankenhaus. Der Täter flüchtete auf dem blauen Rad Richtung Dr. Friedrichsring. Eine Beschreibung des Mannes finden Sie auf unserer Webseite. Die Pläne von Wirtschaftsministerin Reiche sorgen offenbar für einen neuen Solarboom. Reiche will die Einspeisevergütung für neue Anlagen ab 2027 schrittweise abschaffen. Für eingespeisten Strom gibt's dann kein Geld mehr. Im Juli wurden auf privaten Hausdächern gut ein Fünftel mehr Solaranlagen installiert als noch ein Jahr zuvor, berichtet der Spiegel. Als Rachekleid ist es bekannt geworden. Jetzt wird das legendäre schwarze Kleid von Prinzessin Diana versteigert. Am 9. Dezember kommt es bei Sotheby's in New York unter den Hammer. Experten rechnen mit bis zu $300.000. Diana hatte das Kleid 1994 getragen, nur Stunden nachdem Prinz Charles, jetzt König Charles, zugegeben hatte, dass er eine Affäre mit Camilla hat.
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4: Wolkig und trocken, in der Nacht Tiefstemperaturen zwischen 11 und 8 Grad. Morgen wechselnd bewölkt bis 24 Grad. Und am Sonntag viele Wolken, von Nordwesten her teils kräftiger Regen bis 22 Grad. Der Blick auf die Straßen: A72 Zwickau Richtung Chemnitz, 7 Kilometer Baustellenstau zwischen Stolberg Nord und dem Kreuz Chemnitz. Eine Dreiviertelstunde dauert es länger und es gab einen Unfall an der Auffahrt Chemnitz-Rottluff. Auf der A14 Leipzig Richtung Nossen dauert es eine halbe Stunde länger nach einem Unfall zwischen Döbel Nord und Nossen Nord und geblitzt wird zwischen Pfaffenhain und Neukirchen auf der Stolberger Straße an der Feuerwache. Wir wünschen eine gute Fahrt.
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6: Heute Morgen gab es bei Antoine Morgenmädels die nächsten Sitzplätze für die Reise nach Disneyland Paris in der zweiten Herbstferienwoche. Koffer packen war angesagt in dieser Woche. Wer gewonnen hat und wie sehr sich unsere Gewinner gefreut haben, da hören wir gleich nochmal rein. Jetzt gibt es gleich Musik aus den 80ern, wie versprochen. Milli Vanilli, Girl You Know It's True, vorher Janis Blue featuring Dakota und Pascal.

0: Oh ja, das macht Spaß. André und die Morgenmädels laden Sie ein nach Disneyland Paris und zu einem kleinen, aber feinen Kinderspiel Koffer packen. Heute gab es die nächste Reise. Wir hören nochmal rein.
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3: Anmelden und ganz wichtig, dann alle Gegenstände wissen, die wir in den Koffer gepackt haben. Wir spielen ja unser Kofferpackspiel. Und wenn das passiert ist, dann geht's für Sie, für euch und für die ganze Familie ins Disneyland Paris. Wo rufen wir jetzt an?
4: Wir haben jetzt die Ines.
3: Ines.
5: Ja, wollen wir?
3: Ines, guten Morgen. Also hier ist das Radio. Die Christine ist da, ich bin der André. Hast du eine Idee, weshalb wir anrufen?
5: Wegen Paris?
4: Ja. Ja, wegen der Reise ins Disneyland.
3: Hast du denn zufällig die Dinge parat?
5: Ja, ich habe immer gehört.
3: Ja, wirklich?
5: Also als erstes Montag das rote T-Shirt.
3: Ja.
5: Dann Dienstag die Sonnenbrille.
3: Ja.
5: Mittwoch die Turnschuhe.
3: Ja.
5: Und Donnerstag das Nackenkissen.
3: Das Nackenkissen?
4: Und Ines, das heißt, das waren alle vier Gegenstände, die Reihenfolge war richtig.
3: Ihr kommt mit.
5: Das ist ja geil. Oh, wir haben nämlich da gerade noch nichts gebucht in der Woche. Da habe ich die Kinder auch. Das ist ja genial.
3: Oh, wie schön.
5: Oh, Wahnsinn, die freuen sich bestimmt.
3: Ines, und wir freuen uns auch auf euch. Mensch, das ist doch irre.
4: Wir fahren zusammen hin, Hotel und so weiter ist alles dabei. Also wir machen uns da eine richtig schöne Zeit im Disneyland Paris.
5: Oh, Wahnsinn, ich kann es gar nicht glauben.
3: Okay. Für alle anderen, die noch mitmachen möchten, am Montag geht's weiter, dann packen wir wieder den ersten Gegenstand in den Koffer.
4: Und dann gibt's die nächste Reise nächste Woche, also schnell noch anmelden bei uns im Netz.
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0: mit Ihrem Lieblingsradio geht's ins Wochenende. Ja, in und um die Sparkassenarena ist in den vergangenen 2 Jahren sehr viel in den Klimaschutz investiert worden. Gut sichtbar für alle, das mit Solarpanelen bestückte Dach des Parkplatzes. Doch das ist nicht alles. Was sich alles zum Guten verändert hat, gleich mehr dazu.
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2: Wolkig und trocken, in der Nacht Tiefstemperaturen zwischen 11 und 8 Grad. Morgen wechselnd bewölkt bis 24 Grad. Und am Sonntag viele Wolken, von Nordwesten her teils kräftiger Regen bis 22 Grad. Der Blick auf die Straßen, A72 Zwickau Richtung Chemnitz, 8 Kilometer Stau zwischen Stolberg Nord und dem Kreuz Chemnitz. 35 Minuten dauert es länger, es gab einen Unfall an der Auffahrt Chemnitz-Rottluff. A14 Leipzig Richtung Nossen, 20 Minuten Passierdauer nach einem Unfall zwischen Döbel Nord und Nossen Nord. Geblitzt wird zwischen Pfaffenhain und Neukirchen auf der Stolberger Straße in Höhe der Feuerwache. Gute Fahrt!
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5: Und Samber Homebreaker. Wir wünschen Ihnen einen wunderbaren Nachmittag und einen tollen Start ins Wochenende.

0: Hoch die Hände, Wochenende, hier ist Radio Zwickau. Schön, dass wir Sie ins Wochenende begleiten dürfen.
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2: Die Sparkassenarena setzt Maßstäbe in Sachen Nachhaltigkeit. Sie produziert einen Großteil ihres Stroms selbst mit der Photovoltaikanlage auf dem Dach des Parkplatzes. Dank Batteriespeicher kann sich die Arena bei vielen Veranstaltungen vollständig selbst mit Energie versorgen. Dazu kommt eine intelligente Klimasteuerung, vor einem Jahr eingebaut von der Dresdner Firma Kibak und Peter. Lüftung und Temperatur werden an die Besucherzahl angepasst, so Firmenvertreter Ronny Damm, der sich über ein positives Feedback der Stadthallenchefin freut.
3: Von der Frau Riemschneider haben wir viele positive Rückmeldungen bekommen, auch einige Google-Rezensionen lesen dürfen, wo einfach auch nach im Umbau die Zuschauer gesagt haben, das Raumklima in der Sparkassenarena ist top.
2: Und auch beim Catering setzt die Arena auf Nachhaltigkeit. Speisen und Getränke stammen aus der Umgebung, also keine langen Transportwege. Ja, ich bin Gunnar Tichy und finde, das alles kann auch mal erzählt werden.
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0: Ach, herrlich. Könnt mich reinlegen in die Musik heute. Max Giesinger, wenn sie tanzt, das ist der Start ins Wochenende gleich mit Survivor aus den 80ern und Eye of the Tiger.
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19: Mit Oliver Heinze, guten Tag. In Neuplanitz hat die WEWO-Bau am Nachmittag zum Tag der offenen Baustelle eingeladen. 2 Wohnblöcke werden aktuell an der Allendestraße kernsaniert und modernisiert. Einer davon ist bereits fertig. Jede der insgesamt 38 Wohnungen hat jetzt ein neu gefliestes Bad mit bodentiefer Dusche, eine Terrasse oder einen Balkon und deutlich hellere Zimmer. Außerdem wird zwischen den Häusern noch eine Grünfläche angelegt. Im Dezember sollen die ersten Mieter einziehen. Dass an der GGZ-Arena eine neue Freizeitfläche für Anwohner und Fans entstehen soll, ist schon länger bekannt. Jetzt hat der FSV Zwickau mitgeteilt, dass die Bauarbeiten vor dem Stadion gestartet sind.
9: Das Herzstück des Projekts bildet eine neue Boccia-Bahn. Außerdem packt der Verein wieder einmal die Gelegenheit, am Schopfe ein Stück Vereinsgeschichte einfließen zu lassen. Denn für die neuen Sitzmöglichkeiten, die dazu entstehen, recycelt der Bautrupp alte Stahlrohrtribünen des Westsachsen-Stadions. Die Arbeiten werden übrigens komplett ehrenamtlich von Sponsoren und Fans erledigt. Fertig sein soll die Anlage Ende September. Frederik Seifert, Nachrichtenredaktion.
19: Wer den Kaffee beim Bäcker mit der Karte zahlen will, der soll das künftig auf jeden Fall auch machen können. Finanzminister Klingbeil will, dass Geschäfte, Restaurants und Co. künftig mindestens

0: eine Möglichkeit anbieten müssen, mit Karte zu zahlen, also EC-Karte, Handy oder Uhr. Und das soll eben auch für kleine Beträge gelten. Mit Bargeld zahlen soll aber auch weiter möglich bleiben. Die AfD will, dass sich der Thüringer Landtag auflöst und neu gewählt wird. Am 7. Oktober soll darüber abgestimmt werden. Dafür bräuchte es eine Zweidrittelmehrheit. Die AfD hat aber nur 32 von 88 Sitzen. Aus den anderen Fraktionen kommen keine Signale, dass jemand Neuwahlen will. Auslöser war das Zerbrechen der BSW-Fraktion. AfD-Fraktionschef Höcke versucht seit Monaten, die Regierung von Ministerpräsident Vogt zu stürzen, allerdings ohne Erfolg. Der Modellbahnclub Zwickau feiert morgen ein Doppeljubiläum. Der Verein besteht seit 65 Jahren und seit 40 Jahren nutzt er das Haus der Modellbahn am Platz der Völkerfreundschaft, das vorher das Schützenhaus war. Besucher sind ab um 10 Uhr willkommen. Sie können die Anlagen bestaunen und einen Blick in die digitalisierte Vereinschronik werfen. Das Ganze bis 18 Uhr.
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3: Wolkig und trocken, in der Nacht Tiefstemperaturen zwischen 11 und 8 Grad. Morgen wechselnd bewölkt bis 24 Grad. Und am Sonntag viele Wolken, von Nordwesten her teils kräftiger Regen bis 22 Grad. A4 Richtung Erfurt stockt zwischen Chemnitz-Glöser und Chemnitz-Mitte. Auf der A72 Zwickau Richtung Chemnitz 5 Kilometer Stau, 10 Minuten dauert es länger zwischen Stolberg Nord und dem Kreuz Chemnitz. Und LKW-Reifenteile auf der A72 Richtung Hof zwischen Parkplatz Waldkirchen und Abfahrt Reichenbach auf der rechten Spur. Geblitzt wird zwischen Pfaffenhain und Neukirchen auf der Stolberger Straße an der Feuerwache. Gute Fahrt!
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6: Volontärin, die Clarissa steht jetzt gerade hier, schaut mich an, will ins Wochenende. Wir müssen noch ein bisschen mitteln, ne? Aber sie hat ja Spaß bei der Arbeit, das haben wir auch. Und deshalb machen wir auch gleich schöne, lustige Musik mit Survivor, Eye of the Tiger. Coole Musik aus den 80ern. Und Pink macht auch Spaß. What About Us hören wir jetzt.

Radio Zwickau auf dem Weg ins Wochenende mit dem Tag des offenen Denkmals. Unsere Wasserwerke öffnen für den Wasserturm in Oberplanitz und als Highlight wird auch noch die Aussichtsplattform geöffnet für eine tolle Aussicht auf unser wunderschönes Zwickau. Mehr Wochenendtipps gleich bei uns.

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0: großer Fan von Leonie, By Your Side in My Mind. Hier ist ihr Lieblingsradio. Wir starten ins Wochenende. Und das machen wir zünftig mit fetziger Mucke. Disco-Hit von Baby Rexha, Faithless und New Religion. Den hören wir gleich in voller Länge. So klingt der Sound für Zwickau Stadt und Land. Gleich gibt's mehr davon.
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19: Wolkig und trocken, in der Nacht Tiefstemperaturen zwischen 11 und 8 Grad. Morgen wechselnd bewölkt bis 24 Grad. Und am Sonntag viele Wolken, von Nordwesten her teils kräftiger Regen bis 22 Grad. Der Blick auf die Straßen, auf der A4 Richtung Dresden stockt zwischen Siebenlehen und Wilsdruf, auf der A4 Richtung Erfurt zwischen Chemnitz-Löser und Chemnitz-Mitte, dann auf der A72 Zwickau Richtung Chemnitz, 3 Kilometer Stau, 5 Minuten dauert es länger zwischen Chemnitz-Süd und dem Kreuz Chemnitz. Geblitzt wird in Chemnitz auf der Oberfrohnaer Straße an der A4 Auffahrt Limbach-Oberfrohna. Die Nummer für Staus und Blitzer 03x800 und die 4.
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22: Und gleich geht es los vom Sport mit unserem Florentin. Der sitzt noch ganz fleißig und bastelt und schreibt und produziert. Und wir machen es uns gemütlich mit Baby Rexha und New Religion.

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1: Und hier ist unser Mann für den Sport. Hier ist Jens Umreit.
2: Der FSV Zwickau hat sich in der Regionalliga gefangen. Die Schwäne haben die letzten drei Spiele gewonnen und mit breiter Brust geht's also am Samstag zu Chemie Leipzig. Und bei den Leutschern sieht es aktuell deutlich düsterer aus. Mit 2 Punkten steht die BSG am Tabellenende. Zwickaus Trainer Rico Schmidt hat den kommenden Gegner genau beobachtet.
3: So wie sie spielen, ist es nicht Platz 18. Das ist in unserer Kategorie sehr intensiv, hohes Anlaufen, pressen. Und die werden natürlich versuchen, das Spiel jetzt auf eigenem Grund so erfolgreich zu gestalten. Und für uns gilt es, diesen Move und diese Entwicklung der letzten 3-4 Wochen mitzunehmen und diesen intensiven Fußball anzunehmen.
2: Dank den 3 Siegen am Stück steht der FSV nach 7 Spieltagen

0: Rang 7. Anstoß im Sachsen-Derby ist am Samstag um 14.30 Uhr. Die Handballfrauen vom BSV Sachsen sind am Wochenende wieder daheim im Einsatz. Nach der knappen Niederlage letzten Samstag kommt übermorgen die TuS Metzingen in die Sparkassenarena. Die könnte man mit einem Sieg in der Tabelle überholen. Mal schauen, was drin ist für das Team von Trainer Norman Rentsch. Anwurf am Sonntag ist um 17 Uhr. Die Futsalspieler vom HOT 05 haben sich gestern etwas mehr versprochen von ihrem Start in die neue Bundesliga-Saison. Letzte Woche gab es trotz fünfmaliger Führung nur ein Unentschieden beim Aufsteiger Pfarrkirchen. Jetzt soll im ersten Heimspiel der erste Sieg her. Die Aufgabe könnte aber schwerer nicht sein, denn es ist gleich mal der amtierende deutsche Meister TSV Weilimdorf zu Gast in Hohenstein-Ernsthal. Anstoß am Samstag ist um 15.30 Uhr.
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0: Ach, herrlich, das Wochenende kann kommen mit Mark Amber Belong Together. Achtung, Autofahrer, wichtige Meldung vom Verkehrsdienst A4 Dresden Richtung Görlitz. Zwischen Kotersdorf und Görlitz liegen Gegenstände auf allen Spuren. Fahren Sie vorsichtig.
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10: Mit Oliver Heinze. In Neuplanitz hat die WEWO-Bau am Nachmittag Besuchern einen Einblick in die neuen Wohnungen an der Allendestraße gewährt. In den vergangenen Monaten wurden dafür zwei alte Blöcke kernsaniert. Marketingchefin Sophie Ayege.
11: Also hier sind insgesamt jetzt 38 Wohnungen entstanden, 2 bis 4 Raum. Also wir haben ein sehr modern gefliestes Bad. Wir haben im unteren Bereich, sprich Parterre, haben wir einen ebenerdigen Ausgang auf eine wunderschöne Terrasse. Genau, und einfach helle, lichtdurchflutete Wohnungen.
10: Die ersten Mieter sollen bereits Ende des Jahres einziehen. Zum Tag des offenen Denkmals am Sonntag erlauben die Kunstsammlungen in der Lessingstraße einen seltenen Blick in die Kuppelhalle. Wegen der aktuellen Sanierungsarbeiten ist ein eigenständiger Rundgang durch das Gebäude allerdings nicht möglich, sondern nur über Führungen. Diese starten um 11, 13 und 15 Uhr mit maximal je 15 Personen. Wer dabei sein will, muss sich heute noch anmelden. Den Kontakt finden Sie auf radiozwickau.de. Unbekannte haben auf dem Gelände der Lutherkirche in Zwickau verfassungsfeindliche Symbole hinterlassen. Die hintere Kirchmauer an der Brunnenstraße beschmierten die Täter unter anderem mit Hakenkreuzen und rechtsextremen Codes. Dabei entstand ein Sachschaden von rund 500 Euro. Laut Polizei passierte das Ganze zwischen Sonntag und Mittwoch. Es werden Zeugen gesucht. 25 Jahre ist es her, dass in den USA 4 Passagierflugzeuge von islamistischen Terroristen entführt wurden. 2 flogen ins World Trade Center in New York, 1 ins Pentagon und 1 stürzte im US-Bundesstaat Pennsylvania ab. Fast 3000 Menschen kamen ums Leben. Zum Jahrestag der Anschläge hat es mehrere Gedenkveranstaltungen gegeben. Die Zentrale war in New York. Dort wurden unter anderem die Namen aller Opfer vorgelesen und es gab mehrere Schweigeminuten. In Deutschland gibt es viele Ungerechtigkeiten, sagt ein Sonderberichterstatter der Vereinten Nationen. Als Beispiel nennt er, dass Frauen im Schnitt 16% weniger als Männer verdienen, ein größerer Unterschied als in fast allen Industriestaaten. Generell ist laut dem Sonderberichterstatter wirtschaftliche Ungleichheit ein großes Problem in Deutschland. Das treffe auch Kinder, Einwanderer, ostdeutsche Ruhrgebietler und Menschen.

0: Menschen mit Behinderung.
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3: Wolkig und trocken, in der Nacht Tiefstemperaturen zwischen 11 und 8 Grad. Morgen wechselnd bewölkt bis 24 Grad. Und am Sonntag viele Wolken, von Nordwesten her teils kräftiger Regen bis 22 Grad. Und der Blick auf die Straßen A4 Richtung Dresden. Es stockt zwischen Dreieck-Nossen und Wilstruff. Und dann stockt es nochmal auf der A72 Zwickau Richtung Chemnitz zwischen Chemnitz-Süd und dem Kreuz Chemnitz. Aber nicht mehr diese Riesenstaus, die wir heute schon hatten. Geblitzt wird in Chemnitz auf der Oberfrohnaer Straße an der A4-Auffahrt Limbach-Oberfrohnaer. Staus und Blitzer bitte melden. Nummer ist kostenlos 03x800 und die 4.
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6: Einen wunderschönen guten Abend, tollen Start ins Wochenende. Und falls Sie noch nicht so richtig wissen sollten, was los ist hier bei uns, wir haben da wieder unsere kleine, aber feine und schöne Wochenendvorschau gleich nach dem aktuellen Hit von J-Lo, Save Me Tonight.

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1: Na, dann starten wir mal hoffentlich gut gelaunt ins Wochenende. Und so viel kann ich Ihnen schon mal sagen. Es wird eine Menge los sein hier bei uns in Zwickau Stadt und Land. Unsere Tina hat mal für Sie ein paar schöne Veranstaltungen herausgesucht.
2: Ja, die Stadt lädt morgen und am Sonntag zum historischen Markttreiben. Im Domhof geht's zurück ins Mittelalter, auf dem Hauptmarkt in die Zeit des Biedermeier und auf dem Kornmarkt dreht sich alles um die Zwickauer Automobilgeschichte. Im Freibad Crossen wird morgen wieder die schottische Lebensart gefeiert. Bei den 10. Highland Games vom Clan MacGregor treten 9 Teams gegeneinander an. Abends gibt es Live-Musik, eine Lasershow und ein Feuerwerk. Niedermülsen lädt zum 5. Traktor- und Oldtimer-Treffen auf den Festplatz an der Brückenstraße. Morgen Abend gibt's da eine 80er-90er-Party. Und in Auerbach im Vogtland haben junge Leute ein Open-Air-DJ-Festival organisiert. Es geht morgen in der Schlossarena über die Bühne von 12 bis 1 Uhr. Wer auflegen wird, das hat uns Sina Herold gesagt.
3: Dort haben wir auf der Jugendbühne 6 regionale und überregionale DJs, unter anderem DJ Genji, DJ Peppermint, Marka Parsos und Akina.
1: Dann ganz viel Spaß bei allem, was Sie machen, und denken Sie dran, Ihr Lieblingsradio ist immer an Ihrer Seite.

0: Hoch die Hände, Wochenende, hier ist Radio Zwickau. Schön, dass wir Sie ins Wochenende begleiten dürfen. Und ich würde sagen, wir sind schon mittendrin im Wochenende. Und bevor wir gleich in die Freitagnacht bzw. ins Warm-up der Freitagnacht starten, gibt's nochmal Mucke, schöne Mucke von Taylor Swift. The Fate of Ophelia, das und mehr gleich.
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11: Wolkig und trocken, in der Nacht Tiefstemperaturen zwischen 11 und 8 Grad. Morgen wechselnd bewölkt bis 24 Grad und am Sonntag viele Wolken, von Nordwesten her teils kräftiger Regen bis 22 Grad. Auf den Straßen rollt soweit störungsfrei geblitzt wird auf der A4 Erfurt Richtung Dresden am Kreuz Chemnitz und auf der S243 an der A72 Auffahrt Hartmannsdorf und in Pfaffenhain auf der Stolberger Straße. Staus und Blitzer, bitte melden, die Telefonnummer ist kostenlos 03x800 und die 4 und die WhatsApp-Nummer finden Sie bei uns im Netz.
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0: Hoch die Hände, Wochenende. Ich wünsche Ihnen ein paar entspannte freie Tage. Jetzt mit Taylor Swift und The Fate of Ophelia.

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0: schönes Wochenende und ganz viel Spaß mit der Freitagnacht und mit dem Warm-up. Der liebe Kollege Mark Matthew hat versprochen, heute gibt es, also in der nächsten Stunde, One-Hit-Wonder aus den 80ern und 90ern. Da gibt es eine ganze Menge und da ist viel gute Musik dabei. Ich wünsche Ihnen ganz viel Spaß. Erst einmal einen schönen Start ins Wochenende und wenn Sie morgen früh um 6.50 Uhr Ihr Radio anschalten, dann hören wir uns wieder. Ich bin Roman Knoblauch, bis dahin.
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4: Mit Oliver Heinze. Der Betrieb des Racing Teams der Westsächsischen Hochschule ist vorerst auf Eis gelegt. Das hat die WHZ über Instagram mitgeteilt. Mehr von Frederik Seifert.
5: Es ist die Konsequenz, die man nach dem Eklat von letzter Woche zieht. Auf einer Party während eines internationalen Rennsport-Events sollen einige Teammitglieder zum Song L'amour toujours rassistische Parolen gegrölt haben. Jetzt arbeitet die WHZ zusammen mit den Behörden an einer Aufklärung des Falls. Reaktiviert würde das Racing Team erst, wenn man sicherstellen könne, dass alle Beteiligten die Werte der Hochschule verbindlich respektieren, hieß es in den sozialen Medien.
4: Die Polizei bittet um Mithilfe bei der Suche nach Adam A. aus dem Schönberger Ortsteil Tettau. Seit gestern Vormittag wird der 17-Jährige vermisst. Er verließ eine Wohneinrichtung an der Waldenburger Straße und sollte in die Schule fahren. Dort kam er jedoch nicht an. Foto und Personenbeschreibung finden Sie auf radiozwickau.de. In Neuplanitz hat die WEWO-Bau am Nachmittag Besuchern einen Einblick in die neuen Wohnungen an der Allendestraße gewährt. In den vergangenen Monaten wurden dafür zwei alte Blöcke kernsaniert. Marketingchefin Sophie Aiege.
6: Also hier sind insgesamt jetzt 38 Wohnungen entstanden, 2- bis 4-Raum. Also wir haben ein sehr modern gefliestes Bad. Wir haben im unteren Bereich, sprich Parterre, haben wir einen ebenerdigen Ausgang auf eine wunderschöne Terrasse. Genau, und einfach helle, lichtdurchflutete Wohnungen.
4: Die ersten Mieter sollen bereits Ende des Jahres einziehen. Mehr Wohnungen, bezahlbare Mieten und Immobilien. Das ist das Ziel von Bund und Ländern. Die wollen dazu das Bauen in Deutschland einfacher und günstiger machen. Zum Beispiel sollen bestimmte Standards und Vorschriften überprüft werden. Die Bauminister der Länder haben bei der Konferenz mit Bundesbauministerin Huberts aber auch kritisiert, dass das Wohngeld gekürzt werden soll. Dadurch könnten über 380.000 Haushalte aus dem Wohngeldbezug fallen. Und noch zum Fußball, da startet heute der 3. Spieltag der Bundesliga. Union Berlin empfängt Schalke. Anstoß ist um 20.30 Uhr. Und zum Tennis? Da ist Alexander Zverev im Halbfinale der US Open gefordert. Gegner ist der Russe Karen Khachanov. Los geht's um 21 Uhr deutscher Zeit.
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8: In der Freitagnacht teils lockere, teils dichtere Wolken, meist bleibt's trocken, Tiefstwert um 10 Grad. Morgen immer wieder Sonne dabei, kleines Schauerrisiko gegen Abend, 20 bis 23 Grad. Sonntag dann überwiegend wolkig, teils nass bis 21 Grad. Guten Abend auf die Straßen. Nach Unfällen voll gesperrt die B182 zwischen Welsau und Torgau, die S173 zwischen Kotta und Bergishübel, die Grasstraße zwischen Großrösdorf und Pulsnitz ist gesperrt, das heißt der Bahnübergang dort, und in Leipzig Behinderung in der Innenstadt, hier eine Demonstration. Blitze haben wir in Leipzig Hohentichelnstraße statt auswärts, Dresden-Stuttgarter Straße statt auswärts und in Zittau auf der Ludwigstraße.
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8: Guten Abend und willkommen zum Freitagnacht-Warm-Up. Diesmal Thema One-Hit-Wonder. Also Stars und Gruppen, die zumindest

Ja, na Rappers Delight, Delight hier. Groove is in the Hearts im Freitagnachtwarm ab. Die größten One-Hit-Wonder der 80er, 90er. So, wir bleiben in den 90ern. Hier ist Natalie Imbruglia und Torn.

Effa David und Words. In den 60er und 70er Jahren hat er in Rockbands gespielt und wollte eigentlich auch in den 80ern Rock machen, aber erst mit dem Erfolg hier von Words stieg er dann weit oben in die Charts ein. Ja, sein Nachfolgesong Pick Up the Phone kennen wohl die wenigsten. Das ist das Freitagnacht-Warm-Up, Thema One Hit Wonder, jetzt mit Joan Osborne, One of Us, geschrieben übrigens von den Utas.

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4: In der Freitagnacht teils lockere, teils dichtere Wolken, meist bleibt's trocken, Tiefstwerte um 10 Grad. Morgen immer wieder Sonne dabei, kleines Schauerrisiko gegen Abend, 20 bis 23 Grad. Sonntag dann überwiegend wolkig, teils nass bis 21 Grad. Achtung Autofahrer, Person auf der A17 Dresden-Prag-Höhe, Rastplatz am Nötnitzgrund in beiden Richtungen. Dann wird geblitzt auf der A4 Chemnitz Richtung Dresden am Kreuz Chemnitz. In Dresden-Stuttgarter Straße stadtauswärts, in Leipzig-Hohentichelnstraße stadtauswärts und in Zittau auf der Ludwigstraße.
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4: Nabends, knappe halbe Stunde noch unser Freitagnacht Warm-up. Die größten One-Hit-Wonder diesmal. Ja, auf der einen Seite ist es natürlich traurig, wenn man nur einen Hit landen konnte. Auf der anderen Seite besser ein Riesenhit als gar keinen. So kennt man mindestens den Künstler bzw. die Band, die jetzt kommt, Fool's Garden aus Pforzheim. Ja, mit einer Nummer, die erst im zweiten Anlauf funktioniert hat, weil immer mehr Radiosender sie gespielt haben. Die Rede ist natürlich von Lemon Tree.

One Hit Wonder, Dead or Alive aus den 80ern, You Spin Me Rounds Like a Record. Das ist das Freitagnacht-Warm-Up mit den großen Hits von Bands oder Sängern, die an den Erfolg nicht anknüpfen konnten. Wer erinnert sich noch an Babylon Zoo?

Ja, Lips Inc. hatten auch noch diesen einen großen Hit, Funky Town. Einer der größten Hits des Jahres 1980. Das ist das Freitag-Nach-Warm-Up, Thema One-Hit-Wonder, jetzt mit der Fiction Factory aus Schottland. Feels like Heaven. Ja, weil danach der Erfolg ausblieb, trennten sie.

New Radicals, you get what you give aus dem Jahr 98. Das war's fast vom Freitagnachtwurm ab. One Hit Wonder, unser Thema diesmal. Da könnten wir sicher noch ein paar Stunden weitermachen, aber einen besonders romantischen habe ich jetzt noch raus.

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2: Mit Oliver Heinze, guten Abend. In Neuplanitz hat die WEWO-Bau am Nachmittag zum Tag der offenen Baustelle eingeladen. 2 Wohnblöcke werden aktuell an der Allendestraße kernsaniert und modernisiert. Einer davon ist bereits fertig. Jeder der insgesamt 38 Wohnungen hat jetzt ein neu gefliestes Bad mit bodentiefer Dusche, eine Terrasse oder einen Balkon und deutlich hellere Zimmer. Im Dezember sollen die ersten Mieter einziehen. Zum Tag des offenen Denkmals am Sonntag erlauben die Kunstsammlungen in der Lessingstraße einen seltenen Einblick in die Kuppelhalle. Wegen der aktuellen Sanierungsarbeiten ist ein eigenständiger Rundgang durch das Gebäude nicht möglich, sondern nur über Führungen.
3: Diese starten um 11, 13 und 15 Uhr mit maximal je 15 Personen. Wer dabei sein will, muss sich noch heute anmelden. Den Kontakt finden Sie auf radiozwickau.de. Neben dem Museumsgebäude gibt es Angebote in der ehemaligen Bürgerschule in der Peter-Breuer-Straße, in der St. Johann-Nepomuk-Kirche, der Lukaskirche, der Villa Falk und dem Wasserturm in Oberplanitz. Gunnar Tichy, Nachrichtenredaktion.
2: Der Modellbahnclub Zwickau feiert morgen ein Doppeljubiläum. Der Verein besteht seit 65 Jahren und seit 40 Jahren nutzte das Haus der Modellbahn am Platz der Völkerfreundschaft, das vorher das Schützenhaus war. Besucher sind ab um 10 Uhr willkommen. Sie können Anlagen bestaunen und einen Blick in die digitalisierte Vereinschronik werfen. Das Ganze bis 18 Uhr.
1: Und jetzt weitere Nachrichten aus Deutschland und der Welt.
4: Ich bin Helen Martin. Jeder und jeder weiß wahrscheinlich, was er oder sie heute vor 25 Jahren gemacht hat. Denn es ist der Jahrestag der islamistischen Terroranschläge vom 11. September. Zu diesem Anlass gab es in den USA diverse Gedenkveranstaltungen, vor allem an den Orten, die damals angegriffen wurden. Am Ground Zero in New York zum Beispiel wurden die Namen aller fast 3000 Getöteten vorgelesen. Dazu gab es mehrere Schweigeminuten, die an die Einschläge der Flugzeuge und den Einsturz der Zwillingstürme des World Trade Centers erinnert haben. Noch in diesem Jahr will Bundesbildungsministerin Prien Vorschläge machen, wie Kinder und Jugendliche besser vor den Gefahren von Instagram, TikTok und Co. geschützt werden können. Heute hat die CDU-Politikerin den entsprechenden Abschlussbericht einer Kommission zu dem Thema entgegengenommen. Die Experten empfehlen zum Beispiel eine Mindestaltersgrenze von 13 Jahren oder auch Beschränkungen für einzelne Social-Media-Angebote, je nach Risiko. Prinz Charles, der heutige König Charles, hat 1994 im Fernsehen live seine Untreue zugegeben. Kurz darauf hat Prinzessin Diana mit einem schulterfreien schwarzen Cocktailkleid geantwortet. Jetzt kommt genau dieses legendäre Rachekleid unter den Hammer. Das Auktionshaus Sotheby's schätzt den Wert auf bis zu $300.000. Die Auktion ist im Dezember in New York. Schauen wir noch zum Fußball. Da eröffnen Union Berlin und Schalke den 3. Spieltag in der Bundesliga. Anpfiff ist um 20.30 Uhr. Und zum Tennis. Da will sich Alexander Zverev ab 21 Uhr unserer Zeit ins Finale der US Open spielen. Pia Wegner berichtet.
5: Im Halbfinale wartet der Russe Karen Khachanov. Gegen den hat Zverev 6 der bisherigen 9 Duelle gewinnen können. Und einen dieser Siege holte er 2021 in Tokio. Da gewann Zverev das Olympiafinale und holte Gold. Nach dem Aus von Titelverteidiger Carlos Alcaraz gilt er jetzt als großer Favorit auf den Titel in New York.
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7: In der Freitagnacht teils lockere, teils dichtere Wolken, meist bleibt's trocken, Tiefstwert um 10 Grad. Morgen immer wieder Sonne dabei, kleines Schauerrisiko gegen Abend, 20 bis 23 Grad. Sonntag dann überwiegend.

0: wolkig, teils nass bis 21 Grad. Achtung Autofahrer, zum einen auf der A4 Dresden Richtung Görlitz liegen gebliebenes Fahrzeug zwischen Dreieck Dresden Nord und Hermsdorf auf der rechten Spur, Radwechsel auf der Fahrerseite. Und A72 Chemnitz Richtung Zwickau, das sind Gegenstände Hörersplatz am Neukirchner Wald auf der linken Spur. Die S-182 ist gesperrt wegen Bergungsarbeiten zwischen Saupersdorf und der B93. Blitzer auf der A4 Chemnitz Richtung Dresden am Kreuz Chemnitz.
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0: Heute Abend mit den Mixen von Lutz Escher live on tape. 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
2: In der Freitagnacht teils lockere, teils dichtere Wolken, meist bleibt es trocken, Tiefstwert um 10 Grad. Morgen immer wieder Sonne dabei, kleines Schauerrisiko gegen Abend, 20 bis 23 Grad. Sonntag dann überwiegend wolkig, teils nass bis 21 Grad. Achtung Autofahrer, zum einen auf der A4 Dresden Richtung Görlitz liegen gebliebenes Fahrzeug zwischen Dreieck Dresden-Nord und Hermsdorf auf der rechten Spur, Radwechsel auf der Fahrerseite. Und A72 Chemnitz Richtung Zwickau, das sind Gegenstände Hörersplatz am Neukirchner Wald auf der linken Spur. Die S-182 ist gesperrt wegen Bergungsarbeiten zwischen Saupersdorf und der B93. Blitzer auf der A4 Chemnitz Richtung Dresden am Kreuz Chemnitz.
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2: Und weiter geht's mit dem nächsten Mix von Lutz Escher.

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8: Mit Oliver Heinze, guten Abend. Nach einer Messerattacke am Neumarkt ermittelt die Kripo wegen versuchten Totschlags. Gestern Nachmittag wurde ein 26-jähriger Mann von einem unbekannten Radfahrer von hinten in den Rücken gestochen. Das Opfer liegt schwer verletzt im Krankenhaus. Der Täter flüchtete auf dem blauen Rad Richtung Dr. Friedrichsring. Eine Beschreibung des Mannes finden Sie auf unserer Webseite. Der Marienthaler Stadtpark wird ja für 3,2 Millionen Euro neu gestaltet. Jetzt gibt es Kritik an den geplanten Spiel- und Sportgeräten. Gunnar Tichy.
9: Eine Zwickauerin hat eine Petition eingereicht, um den Aufbau eines Großklettergeräts und einer Calisthenics-Anlage zu stoppen. Calisthenics ist ein Ganzkörperkrafttraining, bei dem man mit dem eigenen Körpergewicht arbeitet. Der Vorwurf der Frau, die geplanten Anlagen seien nicht barrierefrei und zudem viel zu teuer. Sie kritisiert auch, dass der ursprüngliche Bürgerwunsch nach klassischen Spielgeräten ignoriert worden sei. Der Hauptausschuss des Stadtrates entscheidet am Dienstag über die Petition.
8: Die Westsächsische Hochschule hat die Aktivitäten ihres Racing-Teams vorerst eingestellt. Das war über Instagram zu erfahren.

0: Damit reagiert sie auf die Rassismusanschuldigungen von letzter Woche gegenüber einigen Teammitgliedern. Laut der WHZ werde das Racing-Team erst wieder aktiviert, wenn man sicherstellen könne, dass die Werte der Hochschule verbindlich von allen Beteiligten gelebt werden.
1: Und jetzt weitere Nachrichten aus Deutschland und der Welt.
2: Ich bin Helen Martin. Ohne Rentenreform drohen höhere Beiträge und gekürzte Renten. Davor hat Arbeitsministerin Baas im Bundestag gewarnt. Wer nach 45 Jahren abschlagsfrei in Rente gehen will, soll trotz der Reform Vertrauensschutz bekommen. Die Union steht hinter dem Plan. Kritik kommt von AfD, Grünen und Linken und sogar aus der eigenen Koalition. Heute ist der 25. Jahrestag der Terroranschläge vom 11. September 2001. Deshalb gab es in den USA diverse Gedenkveranstaltungen, vor allem an den Orten, die damals angegriffen wurden, als islamistische Terroristen 4 Flugzeuge entführt hatten. Tina Eck berichtet aus den USA.
3: Präsident Trump sprach bei einer Gedenkveranstaltung am Pentagon. Man müsse im Terrorkampf stark und entschlossen bleiben, sagte er. An Ground Zero in New York war Trump mit seiner politischen Rede nicht willkommen. Dort gab es Schweigeminuten, Musik, Gesang, Glockenläuten und das traurige Verlesen der Namen tausender Opfer.
2: In letzter Zeit hat es mehrere Hackervorfälle mit künstlicher Intelligenz gegeben. Jetzt hat die EU die verantwortlichen Unternehmen aufgefordert, ihre Modelle unter Kontrolle zu bekommen. Ein Sprecher hat gesagt, es sei höchste Zeit, dass die Anbieter ihren Laden in Ordnung bringen. Bei einem der Vorfälle war Technologie des Anbieters OpenAI ohne menschliche Aufsicht in die Plattform Hugging Face eingedrungen. Bei einem anderen Vorfall hatten sich KI-Agenten geweigert, Anweisungen zu befolgen und eine deutsche Programmierwebsite übernommen. Und dann schauen wir noch zur zweiten Fußball-Bundesliga. Da bleibt der 1. FC Nürnberg weiter ungeschlagen. Daheim hat der Club 2:1 gegen Hannover gewonnen. Somit hat das Team von Miro Klose wieder vorübergehend die Tabellenführung übernommen. Und auch Darmstadt und Bielefeld haben sich 2:1 getrennt.
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5: In der Freitagnacht teils lockere, teils dichtere Wolken, meist bleibt's trocken, Tiefstwert um 10 Grad. Morgen immer wieder Sonne dabei, kleines Schauerrisiko gegen Abend, 20 bis 23 Grad. Sonntag dann überwiegend wolkig, teils nass bis 21 Grad. Guten Abend auf die Straßen. Auf der A4 Dresden Richtung Görlitz ein liegen gebliebenes Fahrzeug zwischen Dreieck Dresden Nord und Hermsdorf. Rechte Spur ist gesperrt. Dauert hier aktuell fast eine halbe Stunde länger. Geblitzt wird auf der A4 Chemnitz Richtung Dresden am Kreuz Chemnitz. Geblitzt wird auf der A4 Chemnitz Richtung Dresden am Kreuz Chemnitz und A17 Dresden-Prag zwischen Dresden-Gorbitz und Südvorstadt.
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2: In der Freitagnacht teils lockere, teils dichtere Wolken, meist bleibt's trocken, Tiefstwert um 10 Grad. Morgen immer wieder Sonne dabei, kleine Schauerrisiko gegen Abend, 20 bis 23 Grad. Sonntag dann überwiegend wolkig, teils nass bis 21 Grad. Guten Abend auf die Straßen. Im Dresdner Stadtgebiet Behinderungen und auch kurzfristig Sperrungen wegen der Nachtskater. Und geblitzt wird auf der A17 zwischen der Dresden-Gorbitz- und Südvorstadt sowie Leipzig auf der Lausener Straße stadtauswärts sowie auf der Hohentichelnstraße Richtung Torgauer Straße.
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2: Mit Oliver Heinze, guten Abend. In Neuplanitz hat die WEWO-Bau am Nachmittag zum Tag der offenen Baustelle eingeladen. Zwei Wohnblöcke werden aktuell an der Allendestraße kernsaniert und modernisiert. Einer davon ist bereits fertig. Jeder der insgesamt 38 Wohnungen hat jetzt ein neu gefliestes Bad mit bodentiefer Dusche, eine Terrasse oder einen Balkon und deutlich hellere Zimmer. Im Dezember sollen die ersten Mieter einziehen. Zum Tag des offenen Denkmals am Sonntag erlauben die Kunstsammlungen in der Lessingstraße einen seltenen Einblick in die Kuppelhalle. Wegen der aktuellen Sanierungsarbeiten ist ein eigenständiger Rundgang durch das Gebäude nicht möglich, sondern nur über Führungen.
3: Diese starten um 11, 13 und 15 Uhr mit maximal je 15 Personen. Wer dabei sein will, muss sich noch heute anmelden. Den Kontakt finden Sie auf radiozwickau.de. Neben dem Museumsgebäude gibt es Angebote in der ehemaligen Bürgerschule in der Peter-Breuer-Straße, in der St. Johann-Nepomuk-Kirche, der Lukaskirche, der Villa Falk und dem Wasserturm in Oberplanitz. Gunnar Tichy, Nachrichtenredaktion.
2: Der Modellbahnclub Zwickau feiert morgen ein Doppeljubiläum. Der Verein besteht seit 65 Jahren und seit 40 Jahren nutzte das Haus der Modellbahn am Platz der Völkerfreundschaft, das vorher das Schützenhaus war. Besucher sind ab um 10 Uhr willkommen. Sie können Anlagen bestaunen und einen Blick in die digitalisierte Vereinschronik werfen. Das Ganze bis 18 Uhr.
1: Und jetzt weitere Nachrichten aus Deutschland und der Welt.
4: Ich bin Gregor Jose Moser. Jeder und jede weiß wahrscheinlich, was er oder sie heute vor 25 Jahren gemacht hat, zumindest wenn man da schon alt genug war. Denn es ist der Jahrestag der islamistischen Terroranschläge vom 11. September 2001. Zu diesem Anlass gab es in den USA diverse Gedenkveranstaltungen, vor allem an den Orten, die damals angegriffen wurden. Am Ground Zero in New York zum Beispiel wurden die Namen aller fast 3000 Getöteten vorgelesen. Nicht gerade gerecht geht es in Deutschland zu, das zeigt eine Studie der Vereinten Nationen. Da heißt es, dass vor allem Frauen, Kinder, Ostdeutsche, Einwanderer und Menschen mit Behinderungen benachteiligt sind. Mehr dazu von Tanja Wagner.
5: Die Einkommens- und Vermögensungleichheit in Deutschland hat seit den 2010er Jahren deutlich zugenommen, heißt es in dem Bericht. Frauen beispielsweise verdienen hierzulande durchschnittlich 16% weniger als Männer. Deutschland müsse mehr Geld in die Kinderbetreuung stecken und die veraltete Infrastruktur erneuern. Dafür sollten Reiche etwa über die Erbschaftssteuer stärker eingebunden werden.
4: Mehr Wohnungen, bezahlbare Mieten und Immobilien, das ist das Ziel von Bund und Ländern. Die wollen dazu das Bauen in Deutschland einfacher und günstiger machen. Zum Beispiel sollen bestimmte Standards und Vorschriften überprüft werden. Die Bauminister der Länder haben bei der Konferenz mit Bundesbauministerin Huberts aber auch kritisiert, dass das Wohngeld gekürzt werden soll. Und dann schauen wir noch zur zweiten Fußball-Bundesliga. Da bleibt der erste FC Nürnberg weiter ungeschlagen. Daheim hat der Club 2:1 gegen Hannover gewonnen. Somit hat das Team von Miro Klose wieder vorübergehend die Tabellenführung übernommen. Und auch Darmstadt und Bielefeld haben sich 2:1 getrennt.
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7: In der Freitagnacht teils lockere, teils dichtere Wolken, meist bleibt's trocken, Tiefstwerte um 10 Grad. Morgen immer wieder Sonne dabei, kleines Schauerrisiko gegen Abend, 20 bis 23 Grad. Sonntag dann überwiegend wolkig, teils nass bis 21 Grad. Guten Abend auf die Straßen. Im Dresdner Stadtgebiet Behinderung und auch kurzfristig Sperrungen wegen der Nachtskater. Und geblitzt wird auf der A17 zwischen der Dresden-Gorbitz und Südvorstadt sowie Leipzig auf der Lausener Straße stadtauswärts sowie auf der Hohentichelnstraße Richtung Torgauer Straße.
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7: Und weiter geht's mit dem nächsten Mix von Lutz Escher.

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2: In der Freitagnacht teils lockere, teils dichtere Wolken, meist bleibt's trocken, Tiefstwert um 10 Grad. Morgen immer wieder Sonne dabei, kleine Schauerrisiko gegen Abend, 20 bis 23 Grad. Sonntag dann überwiegend wolkig, teils nass bis 21 Grad. Guten Abend auf die Straßen. Im Dresdner Stadtgebiet Behinderungen und auch kurzfristig Sperrungen wegen der Nachtskater. Und geblitzt wird auf der A17 zwischen der Dresden-Gorbitz und Südvorstadt sowie Leipzig auf der Lausener Straße stadtauswärts sowie auf der Hohentichelnstraße Richtung Torgauer Straße.
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7: Mit Oliver Heinze, guten Abend. Nach einer Messerattacke am Neumarkt ermittelt die Kripo wegen versuchten Totschlags. Gestern Nachmittag wurde ein 26-jähriger Mann von einem unbekannten Radfahrer von hinten in den Rücken gestochen. Das Opfer liegt schwer verletzt im Krankenhaus. Der Täter flüchtete auf dem blauen Rad Richtung Dr. Friedrichsring. Eine Beschreibung des Mannes finden Sie auf unserer Webseite. Der Marienthaler Stadtpark wird ja für 3,2 Millionen Euro neu gestaltet. Jetzt gibt es Kritik an den geplanten Spiel- und Sportgeräten. Gunnar Tichy.
8: Eine Zwickauerin hat eine Petition eingereicht, um den Aufbau eines Großklettergeräts und einer Calisthenics-Anlage zu stoppen. Calisthenics ist ein Ganzkörperkrafttraining, bei dem man mit dem eigenen Körpergewicht arbeitet. Der Vorwurf der Frau, die geplanten Anlagen seien nicht barrierefrei und zudem viel zu teuer. Sie kritisiert auch, dass der ursprüngliche Bürgerwunsch nach klassischen Spielgeräten ignoriert worden sei. Der Hauptausschuss des Stadtrates entscheidet am Dienstag über die Petition.
7: Die Westsächsische Hochschule hat die Aktivitäten ihres Racing-Teams vorerst eingestellt. Das war über Instagram zu erfahren. Damit reagiert sie auf die Rassismus-Anschuldigungen von letzter Woche gegenüber einigen Teammitgliedern. Laut der WHZ werde das Racing-Team erst wieder aktiviert, wenn man sicherstellen könne, dass die Werte der Hochschule verbindlich von allen

0: Beteiligten gelebt werden.
1: Und jetzt weitere Nachrichten aus Deutschland und der Welt.
2: Ich bin Gregor Jose Moser. Wie gerecht ist Deutschland? Mit dieser Frage hat sich der Menschenrechtsrat der Vereinten Nationen beschäftigt. In dem Bericht kommt der zuständige UN-Sonderberichterstatter zum Ergebnis, dass die Ungerechtigkeit in Deutschland wächst, so seien Einkommen und Vermögen deutlich ungleichmäßiger verteilt als noch vor einigen Jahren. Das geht demnach vor allem zulasten von Frauen, Kindern, Einwanderern und Menschen mit Behinderung. Ein Vorschlag des Menschenrechtsrats ist es, die Erbschaftssteuer anzuheben. Heute ist der 25. Jahrestag der Terroranschläge vom 11. September 2001. Deshalb gab es in den USA diverse Gedenkveranstaltungen, vor allem an den Orten, die damals angegriffen wurden, als islamistische Terroristen 4 Flugzeuge entführt hatten. Tina Eck berichtet aus den USA.
3: Präsident Trump sprach bei einer Gedenkveranstaltung am Pentagon. Man müsse im Terrorkampf stark und entschlossen bleiben, sagte er. An Ground Zero in New York war Trump mit seiner politischen Rede nicht willkommen. Dort gab es Schweigeminuten, Musik, Gesang, Glockenläuten und das traurige Verlesen der Namen tausender Opfer.
2: Ohne Rentenreform drohen höhere Beiträge und gekürzte Renten. Davor hat Arbeitsministerin Baas im Bundestag gewarnt. Wer nach 45 Jahren abschlagsfrei in Rente gehen will, soll trotz der Reform Vertrauensschutz bekommen. Die Union steht hinter dem Plan. Kritik kommt von AfD, Grünen, Linken und sogar aus der eigenen Koalition. Freitagabend heißt auch Fußball-Bundesliga. Zum Auftakt des 3. Spieltags hat Schalke bei Union Berlin mit 3:1 gewonnen. Es ist der erste Sieg seit der Rückkehr in die 1. Bundesliga. Und in Liga 2 hat Nürnberg Hannover daheim mit 2:1 geschlagen. Und auch Darmstadt schlug Bielefeld mit 2:1.
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5: Teils locker, teils dichter bewölkt zeigt sich diese Freitagnacht. Meist bleibt es trocken, Tiefstwerte um die 10 Grad. Morgen immer wieder Sonne dabei, nur ein kleines Schauerrisiko gegen Abend bei 20 bis 23 Grad. Der Sonntag zeigt sich überwiegend wolkig, teils auch nass bis 21 Grad. Guten Abend auf die Straßen. In Dresden ist das Blaue Wunder gesperrt bis Montag früh wegen Bauarbeiten. Nur Fußgänger und Radfahrer können die Brücke weiter nutzen. Und Superpizza in Leipzig, Hohentichelnstraße statt auswärts.
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5: Heute Abend mit den Mixen von Lutz Escher live on tape. 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Ja.

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2: Teils locker, teils dichter bewölkt zeigt sich diese Freitagnacht. Meist bleibt es trocken, Tiefstwerte um die 10 Grad. Morgen immer wieder Sonne dabei, nur ein kleines Schauerrisiko gegen Abend bei 20 bis 23 Grad. Der Sonntag zeigt sich überwiegend wolkig, teils auch nass bis 21 Grad. Guten Abend auf die Straßen. In Dresden ist das Blaue Wunder gesperrt bis Montag früh wegen Bauarbeiten. Nur Fußgänger und Radfahrer können die Brücke weiter nutzen. Und Superpizza in Leipzig, Hohentichelnstraße statt auswärts.
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9: Ich bin Gregor Jose Moser. Die USA werden die fast 3000 Todesopfer niemals vergessen. Das hat US-Präsident Trump gesagt in einer Rede anlässlich des 25. Jahrestags der Terroranschläge vom 11. September 2001. Landesweit fanden zahlreiche Gedenkveranstaltungen statt. Trump war bei einer Veranstaltung im Pentagon in Washington, weil er dort eine politische Rede halten konnte und wollte. Bei der zentralen Gedenkveranstaltung in New York ist das nicht üblich. Deshalb hatte er seinen Vize Vance dorthin geschickt. Nicht gerade

0: Echt geht es in Deutschland zu, das zeigt eine Studie der Vereinten Nationen. Da heißt es, dass vor allem Frauen, Kinder, Ostdeutsche, Einwanderer und Menschen mit Behinderungen benachteiligt sind. Mehr dazu von Tanja Wagner.
1: Die Einkommens- und Vermögensungleichheit in Deutschland hat seit den 2010er Jahren deutlich zugenommen, heißt es in dem Bericht. Frauen beispielsweise verdienen hierzulande durchschnittlich 16% weniger als Männer. Deutschland müsse mehr Geld in die Kinderbetreuung stecken und die veraltete Infrastruktur erneuern. Dafür sollten Reiche etwa über die Erbschaftssteuer stärker eingebunden werden.
0: Wer im Laden, Restaurant oder beim Friseur bezahlen will, soll künftig immer die Wahl zwischen Bargeld und digitaler Zahlung haben. Bundesfinanzminister Klingbeil plant, dass Unternehmen zusätzlich zum Bargeld mindestens eine gängige Bezahlmöglichkeit per Karte, Handy oder Uhr anbieten müssen. Das soll auch für kleine Beträge gelten. Der dritte Spieltag in der Fußball-Bundesliga läuft. Im Freitagabendspiel hat Schalke bei Union Berlin mit 3:1 gewonnen. Es ist der erste Sieg seit der Rückkehr in die erste Bundesliga. Und in Liga 2 hat Nürnberg Hannover daheim mit 2:1 geschlagen. Und auch Darmstadt schlug Bielefeld mit 2:1.
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4: Teils locker, teils dichter bewölkt zeigt sich diese Freitagnacht. Meist bleibt es trocken, Tiefstwerte um die 10 Grad. Morgen immer wieder Sonne dabei, nur ein kleines Schauerrisiko gegen abends bei 20 bis 23 Grad. Der Sonntag zeigt sich überwiegend wolkig, teils auch nass bis 21 Grad. Guten Abend auf die Straßen. In Dresden ist das Blaue Wunder gesperrt bis Montag früh wegen Bauarbeiten. Nur Fußgänger und Radfahrer können die Brücke weiter nutzen. Und Superblitzer in Leipzig, Hohentichelnstraße statt auswärts.
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7: Ich bin Gregor Jose Moser. Cash only. Damit soll in Geschäften und Restaurants bald Schluss sein. Finanzminister Klingbeil will Unternehmen verpflichten, neben Bargeld auch mindestens eine digitale Bezahlmöglichkeit anzubieten. Zoe Tassovali mit den Details.
8: Der Handelsverband sagt, gerade kleine Läden müssten Geräte anschaffen und Gebühren zahlen und hätten am Ende mehr Bürokratie. Ganz anders sehen das Fachleute vom Handelsforschungsinstitut Köln. Viele Kunden erwarten Kartenzahlungen inzwischen einfach. Trotzdem bleibe Bargeld gerade für ältere Menschen wichtig. Deshalb hält das Institut die Wahl zwischen beiden für sinnvoll.
7: Mehr Wohnungen, bezahlbare Mieten und Immobilien, das ist das Ziel von Bund und Ländern. Die wollen dazu das Bauen in Deutschland einfacher und günstiger machen. Zum Beispiel sollen bestimmte Standards und Vorschriften überprüft werden. Die Bauminister der Länder haben bei der Konferenz mit Bundesbauministerin Huberts aber auch kritisiert, dass das Wohngeld gekürzt werden soll. Wie gerecht ist Deutschland? Mit dieser Frage hat sich der Menschenrechtsrat der Vereinten Nationen beschäftigt. In dem Bericht kommt der zuständige UN-Sonderberichterstatter zum Ergebnis, dass die Ungerechtigkeit in Deutschland wächst, so seien Einkommen und Vermögen deutlich ungleichmäßiger verteilt als noch vor einigen Jahren. Das geht demnach vor allem zulasten von Frauen, Kindern, Einwanderern und Menschen mit Behinderung. Ein Vorschlag des Menschenrechtsrats ist es, die Erbschaftssteuer anzuheben. Zum Sport. Tennisprofi Alexander Zverev hat zum zweiten Mal das Endspiel bei den US Open in New York erreicht. Der 29-Jährige gewann im Halbfinale gegen den Russen Karen Khachanov. Im Freitagabendspiel der Fußball-Bundesliga hat Schalke bei Union Berlin mit 3:1 gewonnen und in Liga 2 hat Nürnberg Hannover daheim mit 2:1 besiegt und auch Darmstadt schlug Bielefeld mit 2:1.
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10: In dieser Nacht teils locker, teils dichter bewölkt. Meist bleibt es trocken, Tiefstwerte liegen zwischen 12 und 7 Grad. Ja, dieser Samstag eigentlich recht freundlich, nur ein paar harmlose Wolken zwischendurch, ein ganz kleines Schauerrisiko gegen Abend bei 20 bis 23 Grad. Sonntag überwiegend wolkig, teils nass bis 21 Grad.
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5: Ich bin Gregor Jose Moser. Bundesjustizministerin Hubich will Vermietern künftig stärker auf die Finger klopfen, wenn sie gegen die Mietpreisbremse verstoßen. Bisher müssen sie nur zu viel gezahlte Miete zurückzahlen, das reicht Hubich aber nicht. Eine Expertengruppe prüft jetzt mögliche Bußgelder. Außerdem will die SPD-Politikerin Schlupflöcher bei Kurzzeitvermietungen und möblierten Wohnungen schließen. Ein entsprechender Gesetzentwurf liegt schon im Bundestag. Kinotickets sind teuer geworden, umso mehr lohnt sich dieses Wochenende für Kinofans und Sparfüchse. Beim sogenannten Kinofest kann man viele Kinofilme für nur 5 Euro schauen. Mehr von Ronny Thorau.
6: Mehr als 700 Kinos in ganz Deutschland machen mit beim Kinofest. Teilweise mit Sondervorstellungen von Filmklassikern, Previews kommender Filme und extra bunten Aktionen drumherum. Auch wer große Sommerblockbuster wie die Odyssey oder den neuen Spider-Man-Film oder gehypte Horrorhits wie Obsession noch nicht gesehen hat, kann das jetzt für 5 Euro.
5: Wer im Laden, Restaurant oder beim Friseur bezahlen will, soll künftig immer die Wahl zwischen Bargeld und digitaler Zahlung haben. Bundesfinanzminister Klingbeil plant, dass Unternehmen zusätzlich zum Bargeld mindestens eine gängige Bezahlmöglichkeit per Karte, Handy oder Uhr anbieten müssen. Das soll auch für kleine Beträge gelten. Zum Sport. Tennisprofi Alexander Zverev hat zum zweiten Mal das Endspiel bei den US Open in New York erreicht. Der 29-Jährige gewann im Halbfinale gegen den Russen Karen Khachanov. Im Freitagabendspiel der Fußball-Bundesliga hat Schalke bei Union Berlin mit 3:1 gewonnen und in Liga 2 hat Nürnberg Hannover daheim mit 2:1 besiegt und auch Darmstadt schlug Bielefeld mit 2:1.
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8: In dieser Nacht teils locker, teils dichter bewölkt. Meist bleibt's trocken, Tiefstwerte liegen zwischen 12 und 7 Grad. Ja, dieser Samstag eigentlich recht freundlich, nur ein paar harmlose Wolken zwischendurch, ein ganz kleines Schauerrisiko gegen Abend bei 20 bis 23 Grad. Sonntag überwiegend wolkig, teils nass bis 21 Grad.
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